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1: Im Studio André Glatzel. Pendler müssen heute Morgen bei der Bahn noch mit Problemen rechnen. Es kann zu Verspätungen und Ausfällen kommen. Nach einer IT-Störung war gestern Abend der Bahnfunk ausgefallen. Mehr als 2 Stunden lang ging deshalb nichts mehr. In der Nacht lief der Bahnverkehr mit einem Notfallsystem wieder an. Ursache der Störung ist noch unklar. Mit einem ungewohnt entschlossenen Auftritt hat die Bundesregierung die Rentenreformpläne vorgestellt. Nach dem eher flach gefallenen Herbst der Reformen könnte also tatsächlich eins der ganz großen Projekte umgesetzt werden. Dadurch könnte Schwarz-Rot wieder Vertrauen aufbauen, sagt der Zukunftsforscher Ulrich Reinhardt. Er lobt auch, dass das Maßnahmenpaket der Experten als Ganzes umgesetzt werden soll.
2: Also es ist jetzt alles oder nichts. Das reduziert eben auch die normalerweise stattfindenden Kompromissdiskussionen, Debatten, schafft Klarheit. Natürlich polarisiert das auch, aber es ist, glaube ich, ehrlich und das spüren doch viele Bürger.
1: Die Hitzewelle hat jetzt ganz Deutschland fest im Griff. Selbst ganz im Norden steigen die Temperaturen heute auf über 30 Grad. Weiter südlich sind auch die 40 Grad in Reichweite. Das macht auch Hobbysportlern zu schaffen. Die Laufrunde sollte am besten früh morgens oder abends eingelegt werden. Finn Okren vom Landessportverband in Schleswig-Holstein sagte uns weiter:
3: Wenn es halt richtig, richtig heiß wird, empfehlen wir ab einer gefühlten Temperatur von etwa 32 Grad grundsätzlich Sportangebote kritisch zu prüfen. Das gilt dann vor allen Dingen für Sportvereine und dann gegebenenfalls auch abzusagen. Denn die Gesundheit aller Beteiligten hat beim Sporttreiben immer oberste Priorität.
1: Der Iran will die Straße von Hormuz weiter selbst kontrollieren. Das sagte der Chefunterhändler nach Gesprächen mit den USA in der Schweiz. Die Meerenge ist wichtig für den weltweiten Ölhandel. Das Thema ist neben Irans Atomprogramm einer der Hauptstreitpunkte bei den Friedensgesprächen. Cristiano Ronaldo schreibt WM-Geschichte. Er hat beim 5:0-Erfolg Portugals gegen Usbekistan einen Doppelpack beigesteuert. Der mittlerweile 41-Jährige ist damit der erste Spieler überhaupt, der in 6 verschiedenen Weltmeisterschaften getroffen hat. Im zweiten Abendspiel haben sich England und Ghana 0:0 getrennt.
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1: Im Studio André Glatzel. Schönen guten Morgen. Wer mit dem Zug heute Morgen zur Arbeit pendelt, muss sich möglicherweise auf Verspätungen und Ausfälle einstellen. Durch eine IT-Störung war der Bahnfunk am Abend ausgefallen. Die Folge: über 2 Stunden lang ging nichts mehr. Tausende Reisende waren betroffen. Was die Störung genau ausgelöst hat, ist noch unklar. Die Bundesregierung will die Rente zukunftssicher machen und dazu den gesamten Ideenkatalog der Expertenkommission umsetzen. Dazu gehören etwa mehr Menschen, die einzahlen, und Beiträge, die in Aktien investiert werden. Trotz einiger Kritik zeigte sich Schwarz-Rot ungewohnt entschlossen und einig. Das gibt auch Hoffnung für das weitere Vorgehen, sagte uns der Zukunftsforscher Ulrich Reinhardt.
2: Persönlich glaube ich jetzt schon, dass die Regierung eben ihre Handlungsfähigkeit gezeigt hat. Die große Frage wird jetzt eben sein, wie kann sie das kommunizieren? Reformen gelingen ja meistens nicht nur durch politische Entschlossenheit, sondern dann auch, dass sie eben halt bei breiten Teilen der Gesellschaft auch auf Akzeptanz stoßen.
1: Die Hitzewelle lässt das Thermometer in Deutschland heute weiter steigen. Der Deutsche Wetterdienst erwartet in Teilen des Landes sogar bis zu 39 Grad. Das stellt auch viele Hobbysportler vor Herausforderungen. Die Experten raten zur Vorsicht. Man sollte beim Sport unbedingt viel trinken und sich mit luftiger Kleidung vor der prallen Sonne schützen. Christian Dahms vom Landessportbund Sachsen sagte uns auch:
3: Was wirklich zählt, ist, dass man erstmal auf den eigenen Körper hört. Und zweitens dann auch die Belastungen, auch wenn man jetzt laufen geht zum Beispiel oder Fahrradfahren geht, dass man das vielleicht in die frühen Morgen- oder in die Abendstunden packt.
1: Die Sommerurlaubssaison rückt immer näher, aber nicht jeder in Deutschland kann sich das leisten. Für jeden 5. ist eine Woche Urlaub zu teuer, so das Statistische Bundesamt. Besonders oft trifft das Alleinstehende und Alleinerziehende. Bei der Fußball-WM hat Kroatien wichtige Punkte im Kampf um die K.O.-Runde gesammelt. Die Kroaten gewannen 1:0 gegen Panama. Zuvor hat England gegen Ghana 0:0 gespielt und Portugal mit 5:1 gegen Usbekistan gewonnen.
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1: Im Studio André Glatzel. Schönen guten Morgen. Pendler müssen heute Morgen bei der Bahn noch mit Problemen rechnen. Es kann zu Verspätungen und Ausfällen kommen. Nach einer IT-Störung war gestern Abend der Bahnfunk ausgefallen. Mehr als 2 Stunden lang ging deshalb nichts mehr. In der Nacht lief der Bahnverkehr mit einem Notfallsystem wieder an. Ursache der Störung ist noch unklar. Wird das der große Wurf? Mit ungewöhnlich klaren Worten haben Bundeskanzler Merz und seine Regierung die Pläne zur Rentenreform vorgestellt. Das Konzept der Expertenkommission soll vollständig umgesetzt werden. Zuvor hatte es monatelang Diskussionen gegeben, auch in anderen Bereichen wie etwa der Krankenkassenreform. Der Zukunftsforscher Ulrich Reinhardt sagte uns:
2: Ich glaube, wir erleben hier wirklich gerade eine Entschlossenheit, die wir in den letzten Monaten oder Jahren selten erlebt haben. Dadurch können dann eben auch andere Bereiche profitieren. Also es wäre sozusagen eine Chance, dass jetzt die Politik wieder an Ansehen und an Vertrauen zulegen kann.
1: Die Hitzewelle hat jetzt ganz Deutschland fest im Griff. Selbst ganz im Norden steigen die Temperaturen heute auf über 30 Grad. Weiter südlich sind auch die 40 Grad in Reichweite. Das macht auch Hobbysportlern zu schaffen. Die Laufrunde sollte am besten früh morgens oder abends eingelegt werden. Finn Okren vom Landessportverband in Schleswig-Holstein sagte uns weiter:
3: Wenn es halt richtig, richtig heiß wird, empfehlen wir ab einer gefühlten Temperatur von etwa 32 Grad grundsätzlich Sportangebote kritisch zu prüfen. Das gilt dann vor allen Dingen für Sportvereine und dann gegebenenfalls auch abzusagen. Denn die Gesundheit aller Beteiligten hat beim Sporttreiben immer oberste Priorität.
1: Der Iran will die Straße von Hormuz weiter selbst kontrollieren. Das sagte der Chefunterhändler nach Gesprächen mit den USA in der Schweiz. Die Meerenge ist wichtig für den weltweiten Ölhandel. Das Thema ist neben Irans Atomprogramm einer der Hauptstreitpunkte bei den Friedensgesprächen. Bei der Fußball-WM hat England die vorzeitige Qualifikation für die K.O.-Runde verpasst. Das Team von Trainer Thomas Tuchel spielte gegen Ghana ein torloses Unentschieden. Kroatien hat gegen Panama 1:0 gewonnen. Außerdem setzte sich Portugal gegen Usbekistan mit 5:0 durch.
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3: Im Studio sind Gröling. Schönen guten Morgen. Wer heute Morgen mit dem Zug zur Arbeit pendelt, muss sich möglicherweise noch auf Verspätungen und Ausfälle einstellen. Grund ist eine Technikpanne am Abend, André Glatze.
4: Genau, der Bahnfunk zwischen den Lokführern und Fahrdienstleitern war ausgefallen. In der Folge stand in ganz Deutschland der Bahnverkehr still. Tausende Reisende mussten an Bahnhöfen oder in den Zügen ausharren. Zum Teil standen die Bahnen sogar auf offener Strecke. In der Nacht konnte der Bahnverkehr durch ein Notfallsystem schrittweise wieder aufgenommen werden. Was genau die Störung ausgelöst hat, ist noch unklar.
3: Wird das nun der große Wurf? Mit ungewöhnlich klaren Worten haben Bundeskanzler Merz und seine Regierung die Pläne zur Rentenreform vorgestellt. Das Konzept der Expertenkommission soll vollständig umgesetzt werden. Zuvor hat es monatelang Diskussionen gegeben, auch in anderen Bereichen wie etwa der Krankenkassenreform. Der Zukunftsforscher Ulrich Reinhardt sagt uns:
5: Ich glaube, wir erleben hier wirklich gerade eine Entschlossenheit, die wir in den letzten Monaten oder Jahren selten erlebt haben. Dadurch können dann eben auch andere Bereiche profitieren. Also es wäre sozusagen eine Chance, dass jetzt die Politik wieder an Ansehen und an Vertrauen zulegen kann.
3: Kommt ein Social-Media-Verbot für Kinder unter 16? Eine Kommission der Bundesregierung stellt heute ihre Empfehlungen zu TikTok, Insta und Co. dazu vor. Etwa der Ethikrat lehnt ein pauschales Verbot ab. Er fordert stattdessen ein Schutzkonzept. Anbieter sollen stärker in die Pflicht genommen werden. Check dein Netz. Unter diesem Motto startet heute die zweite bundesweite Messwoche fürs Mobilfunknetz. Jeder kann über eine App anonym mitmachen. Die Daten helfen dabei, noch besser zu sehen, wo es noch hakt beim Mobilfunknetz. Bund, Länder und Kommunen können so den künftigen Netzausbau besser planen. Cristiano Ronaldo schreibt WM-Geschichte. Er hat beim 5:0-Erfolg Portugals gegen Usbekistan einen Doppelpack beigesteuert und ist damit der erste Spieler überhaupt, der in 6 verschiedenen Weltmeisterschaften getroffen hat. Außerdem spielten England und Ghana 0:0 und Kroatien gewann gegen Panama mit 1:0.
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6: Hallo, um 2:02. Ab geht's auf die A14 Richtung Dresden zwischen Kalbe und Staßfurt. Rechte Spur gesperrt, da steht Schwertransport, defekt. Genau wie meine Zunge. Schwertransport, defekt. Aber jetzt steht sie. A9 Richtung München zwischen Eisenberg und Bad Klosterlausnitz. Das sind Blitzer. In Uttmöden Richtung Satuelle noch einer. Habt ihr mehr dann her? Kostenfrei die Rockline 0800 1640 640 oder per WhatsApp. Die Infos rockland.fm. Euch alle eine gute und sichere Fahrt.
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7: Blame it on the weather, man. Das Wetter ist schuld, genau.
8: Muss man erstmal so ein bisschen üben, ne? Schwaneberg bei Sulzetal, 18 Grad. Heute geht's rauf auf geschmeidige 34. Viel, viel Sonne. Morgen 35, 36, 37. Das klettert dann bis zum Höhepunkt dieser Hitzewelle am Samstag. 39 Grad und dann Gewitterrisiko.
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8: Cool down, wie immer es geht. Mit Kühlpads oder mit einem Eimer Wasser einfach unterm Schreibtisch, wenn ihr das könnt. Oder mit, sagen wir mal, Flipflops, die ab und zu mal kleben an der Fußsohle, aber dann auch wieder mal befreit werden. Und befreien sind auch The Police, ELO, Bon Jovi, Gary Moore, Thin Lizzy und viele mehr. Ich bin Ted Stanetsky, cool.
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auf euch. Auf die 10 nach 6, auf Rockland. Auf die größten Rocksongs aller Zeiten und auch auf die Bahn. Komm, die kriegt immer auf die Fresse und letzte Nacht schon wieder. Ja, auch die Arschkarte gezogen, ne? Die Gleisenfredels. Ja, ja. Totaler Systemabsturz. Ne? Die IT-Fritzen sitzen am Bildschirm und einmal... Oh, Absturz. Nichts geht mehr. Da müsst ihr natürlich alle Züge stehen lassen. Die können ja einfach rumkacheln, so blind vor sich hin. Langsam fährt das Ganze wieder hoch. Also wenn ihr heute Morgen mit dem Zug noch irgendwo hin wollt, müsst ihr vorher mal checken, ob der überhaupt schon so rollt, wie er rollen sollte. Ich meine, der rollt ja immer später, aber jetzt vielleicht noch später. Mann, Mann, Mann, Systemabsturz in Sachen Kommunikation auch bei der englischen Fußballnationalmannschaft, bei der WM. Erst furios gegen die Kroaten gestartet, schon zum Titelfavoriten hochgejubelt worden. Und gestern dann ein schlappes 0:0 gegen Ghana. Harry Kane.

Lag das an dem Voodoo-Priester, der euch verzaubert hat? Alter, der hat so eine Puppe gemacht mit Nadeln und das hat die ganze Zeit gepiekst? War ein Mückenschwarm. Naja, wenigstens bist du ehrlich.

diesem Wetter gerne Speis, ist lecker Eis. Jo, habe ich mich gestern in den Straßencafé gesetzt, so ein Eiscafé, und ich mache regelmäßig die Menschen da fertig, weil auf der Karte, so die amtliche, die man dann so gereicht kriegt, da ist immer nie das, was ich so. Ne? Da gibt's Erdbeerbecher und Schokoladenbecher. Und ich will das so kombiniert haben. Also ich will sagen, Schokoladeneis mit Erdbeeren und Schokosoße drüber. Da macht die immer fertig. Dann notieren die Sahne? Nein. Ja, aber sie wollen im Prinzip einen Erdbeerbecher, aber nur mit Schokoladeneis, aber ohne Sahne. Oder andersrum, Schokoladeneisbecher, aber ohne das andere Obst, dafür mit Erdbeeren und immer noch ohne Sahne. Aber nicht die Erdbeersoße drauf, sondern die Schokoladensoße. Sie haben es doch verstanden. Ist doch gar nicht so schwer. Ah, schwerer wiegt die 19 nach 6. Boah, die kann drücken. Aber die ist da. Und auf geht's in den Mittwoch. Der ist auch da. Und auch der drückt heute. Das Wetter wird wieder... Was machen wir dagegen? Wir rocken und rollen. Und das rollt gut. Mit Survivor, mit Eric Clapton, mit T-Rex. Moin auf Rockland.

0: brennende Füße, Freunde. Zieh mal wirklich so Sneaker an mit Socken und warte mal eine halbe Stunde. Kokel, Britzel, Duftel, Mief, ach was alles. Boah. Aber egal, wir müssen weiter hotten. Mit Mike Oldfield, Roger Chapman, na klar. Shadow on the Wall, voll nach halb. 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
6: Im Studio sind Gröling. Schönen guten Morgen. Wer heute Morgen mit dem Zug zur Arbeit pendelt, muss sich möglicherweise noch auf Verspätungen und Ausfälle einstellen. Grund ist eine Technikpanne am Abend, André Glatze.
7: Genau, der Bahnfunk zwischen den Lokführern und Fahrdienstleitern war ausgefallen. In der Folge stand in ganz Deutschland der Bahnverkehr still. Tausende Reisende mussten an Bahnhöfen oder in den Zügen ausharren. Zum Teil standen die Bahnen sogar auf offener Strecke. In der Nacht konnte der Bahnverkehr durch ein Notfallsystem schrittweise wieder aufgenommen werden. Was genau die Störung ausgelöst hat, ist noch unklar.
6: Wird das nun der große Wurf? Mit ungewöhnlich klaren Worten haben Bundeskanzler Merz und seine Regierung die Pläne zur Rentenreform vorgestellt. Das Konzept der Expertenkommission soll vollständig umgesetzt werden. Zuvor hat es monatelang Diskussionen gegeben, auch in anderen Bereichen wie etwa der Krankenkassenreform. Der Zukunftsforscher Ulrich Reinhardt sagt uns:
8: Ich glaube, wir erleben hier wirklich gerade eine Entschlossenheit, die wir in den letzten Monaten oder Jahren selten erlebt haben. Dadurch können dann eben auch andere Bereiche profitieren. Also es wäre sozusagen eine Chance, dass jetzt die Politik wieder an Ansehen und Anvertrauen zulegen kann.
6: Kommt ein Social-Media-Verbot für Kinder unter 16? Eine Kommission der Bundesregierung stellt heute ihre Empfehlungen zu TikTok, Insta und Co. dazu vor. Etwa der Ethikrat lehnt ein pauschales Verbot ab. Er fordert stattdessen ein Schutzkonzept. Anbieter sollen stärker in die Pflicht genommen werden. Check dein Netz. Unter diesem Motto startet heute die zweite bundesweite Messwoche fürs Mobilfunknetz. Jeder kann über eine App anonym mitmachen. Die Daten helfen dabei, noch besser zu sehen, wo es noch hakt beim Mobilfunknetz. Bund, Länder und Kommunen können so den künftigen Netzausbau besser planen. Cristiano Ronaldo schreibt WM-Geschichte. Er hat beim 5:0-Erfolg Portugals gegen Usbekistan einen Doppelpack beigesteuert und ist damit der erste Spieler überhaupt, der in 6 verschiedenen Weltmeisterschaften getroffen hat. Außerdem spielten England und Ghana 0:0 und Kroatien gewann gegen Panama mit 1:0.
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9: Da geht er ab um 6:35. Wir haben die A14 Richtung Dresden zwischen Kalbe und Stassfurt. Defekter Schwertransport auf der rechten Spur, müsste links so dran vorbeischleichen, klappt aber. Dann im Stadtverkehr Magdeburg die Brennecke Straße bis Freitag gesperrt. Da muss die Behelfsbrücke am Ring überprüft werden. Die Schrauberjungs sind da und sagen, ja, hält. Hält aber. Blitzer stehen. A9 Richtung München zwischen Eisenberg und Bad Klosterlausnitz. Und Uttmöden Richtung Satuelle. Das ist aber ein Morgenkauer, du. Uttmöden Richtung Satuelle. Erstmal so Sprachübungen machen. Wenn man die beiden hat, dann fahrt da nicht rein. Und wenn was ist, ruft an. Die Rockline kostenfrei 0800 1640 640. Oder per WhatsApp. Alle Infos rockland.fm. Euch eine gute und sichere Fahrt.
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9: Die Dampfmaschine nimmt Fahrt auf. Und wie? Heute mit bis zu 34 Grad. Im Moment Darmstadt bei Stendal 17 Grad. Morgen 35 Grad. Übermorgen 36 Grad. Höhepunkt der Dampfmaschinenhitzewelle. Samstag mit 38, 39 Grad. Und das heißt Hitzegewitter möglich. Und das heißt die ganze Zeit trinken. Locker bleiben, cool bleiben, abkühlen und nicht zu viel Action machen. Das können die alle machen hier. Green Day lassen wir an. Mike Oldfield, Roger Chapman, das ist Action genug. Rockland hier, die größten Rocksongs aller Zeiten. Ich bin Ted Stanetzky. Ich lege mich wieder hin.

0: mitten im Juni. 6.40 Uhr, Rockland hier, Maran und Laut, gleich The Darkness, Genesis und viele mehr.
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2: Jedes kleine Mädchen, jeder kleine Junge, ach was heißt alle, Oma, Opa, Tante, Onkel in Portugal, die können alle diese Torgeste von Cristiano Ronaldo, der ist der Überstar in diesem Land, ne? Dieses Hochspringen, breitbeinig landen, die Arme so ausbreiten, irre, irre. Und all jene, die gesagt haben, ach der Opa, der kann doch nicht mehr, der hat gestern mal ein kurzes Spektakel hingelegt. Portugal schlägt Usbekistan mit 5:0. Die weiteren Spiele, England, Ghana, die mühen sich 0:0. Panama, Kroatien 0:1. Kolumbien, Kongo 1:0. Und damit ist das schon wieder Geschichte. Das war der zweite Spieltag bei der Fußball-Weltmeisterschaft. Thilo Vogelsang, du kannst gut rechnen.
3: Heute beginnt der dritte und letzte Spieltag der Vorrunde bei der Fußball-Weltmeisterschaft. Deshalb werden die beiden Spiele einer Gruppe immer zeitgleich ausgetragen. Damit soll verhindert werden, dass sich Teams untereinander absprechen. Allerdings kommen auch 8 der 12 Drittplatzierten einer Gruppe weiter. Hier wissen dann allerdings die Mannschaften, die an den letzten Tagen spielen, wie viele Punkte und Tore sie für ein Weiterkommen brauchen, was einerseits unfair ist und andererseits Einfluss auf die Sportwetten hat. Damit Katar zu diesen besten 8 Drittplatzierten gehört, muss wohl ein Sieg gegen Bosnien-Herzegowina her. Für nötige Fanunterstützung aus dem Heimatland sorgt Scheich Tamim bin Hamad Al Thani. Der Emir von Katar hat einen Staatsfonds aufgelegt, aus dem die Fanreisen, also Flüge, Hotels, Transportkosten vor Ort und andere Ausgaben bezahlt werden. Und das ist keine Ente. Genauso wie Merlin, die weiße Ente, die im grünen mexikanischen Nationaltrikot bei der WM über die Straßen von Mexiko-Stadt watschelt. Und die hat jetzt neue Berühmtheit erlangt. Merlin ist von der mexikanischen Präsidentin empfangen worden und hat an der täglichen Pressekonferenz im Nationalpalast teilgenommen. Allerdings Statements, Geschnatter von Ente Merlin sind nicht bekannt.

Ritter des Glamrock, The Darkness, I Believe in a Thing Called Love, haben die Rüstung aber auch heute abgelegt, gegen was Lockeres getauscht, Badehose reicht, ne, und schön eincremen, immer viel trinken ist wichtig und ansonsten entspannt bleiben, nicht zu viel bewegen, weil sonst Sturzbach, ne? Wenig bewegen, kleiner Schweißtropfen, viel bewegen, ne? Alarm, Sturzbach, sag ich doch, deswegen jetzt nur so ganz locker mitnehmen, die Hosen, David Bowie, Mick Jagger, Aerosmith, um 11 vor 7, das ist Rockland, morgen.

0: Show hört niemals auf. Das ist Rockland. 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Und das sind die Jungs, die am Start stehen. ACDC's You Shook Me All Night Long. Hier nach 7. Volle Molle, volle Möhre. Mach an und laut.
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8: Im Studio sind Gröling. Schönen guten Morgen. Wer heute früh mit dem Zug fahren muss, der muss sich möglicherweise noch auf Verspätungen und Ausfälle einstellen. Der Bahnfunk zwischen Lokführern und Fahrdienstleitern war am Abend ausgefallen. Die Folge: über 2 Stunden lang ging gar nichts. Tausende Reisende mussten an Bahnhöfen oder in den Zügen ausharren. Mit einem Notfallsystem wurde danach der Bahnverkehr schrittweise wieder aufgenommen. Was die Störung genau ausgelöst hat, ist noch unklar. Die Hitzewelle lässt das Thermometer in Deutschland heute weiter steigen. Der Deutsche Wetterdienst erwartet in Teilen des Landes sogar bis zu 39 Grad. Das stellt auch viele Hobbysportler vor Herausforderungen. Die Experten raten zur Vorsicht. Man sollte beim Sport unbedingt viel trinken und sich mit luftiger Kleidung vor der prallen Sonne schützen. Christian Dams vom Landessportbund Sachsen sagte auch:
9: Was wirklich zählt, ist, dass man erstmal auf den eigenen Körper hört. Und zweitens dann auch die Belastungen, auch wenn man jetzt laufen geht zum Beispiel oder Fahrradfahren geht, dass man das vielleicht in die frühen Morgen oder in die Abendstunden packt.
8: Nach dem tödlichen Angriff auf einen Zugbegleiter in Rheinland-Pfalz beginnt heute der Prozess. Ein 26-Jähriger soll den Mann im Februar bei einer Kontrolle heftig gegen den Kopf geschlagen haben. Der Zugbegleiter starb wenig später im Krankenhaus. Danach gab es eine Debatte über die Sicherheit des Zugpersonals. Die meisten Menschen in Deutschland ändern ihre Reisepläne trotz der weiter hohen Kraftstoffpreise nicht. Das geht aus einer Studie hervor. 87% sagen, dass es keine Auswirkungen habe. Nur 2% wollen ihre Reise komplett stornieren. Auch Kolumbien steht bei der Fußball-WM vorzeitig in der K.O.-Runde. Die Südamerikaner haben heute früh gegen die Demokratische Republik Kongo mit 1:0 gewonnen. Zuvor spielten Kroatien Panama 1:0, England Ghana 0:0 und Portugal Usbekistan 5:0. Dabei schrieb Cristiano Ronaldo WM-Geschichte. Er steuerte 2 Tore zum Sieg der Portugiesen bei und ist damit der erste Spieler überhaupt, der bei 6 Weltmeisterschaften getroffen hat.
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0: Rock on um 2:02 mit der A9 Richtung Berlin. Zwischen Coswig und Köselitz defekter LKW auf der linken Spur. Dann haben wir noch den Stadtverkehr Magdeburg. Hier die Brennecke-Straße bis Freitag gesperrt, Höhe Soring. Da müssen Sie die Behelfsbrücke nochmal checken, ob da alles hält und die Schrauben nicht irgendwie sich rauseiern. Blitzer. A9 Richtung München zwischen Niemek und Kleinmarzens im Baustellenbereich. In Utmöden Richtung Satuelle wird geblitzt. Am Ortseingang Ileburg Richtung Burg. Und der Steffen ist dran. Du hast noch was gesehen? Sag mal an hier.
10: Ich stehe in Halberstadt in der Südstraße statt Einsatz.
0: Guter Mann, Rockline gewählt. So ist richtig. Und die hört auf die Nummer 0800 1640 640 oder per WhatsApp. Auch das geht. Alle Infos dazu rockland.fm. Euch eine gute und sichere Fahrt.
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0: Mit einem Sound, der heute wichtig ist. Genau. Und da ist dann Saft drin, bitteschön, Tee drin und Wasser drin, ne?
11: Und dann ab 4 füllen wir aus 0,0 Bier. Das geht. Aber haut euch nicht was so in die Omme, was Drehungen macht, weil es dreht schon genug da oben. Das gelbe Biest hat richtig Fahrt. 34 Grad sind heute am Start. Aktuell in Kattenstedt bei Blankenburg 23 und es klettert im Laufe der nächsten Tage. Es bleibt Sonne mit wenigen Wolken und sonst nix. Und das geht auf 35, 36, 37, 38, 39 am Samstag. Und wenn es so hoch ist, dann kann es Wärmegewitter geben.
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11: Es gibt noch ein paar andere Sounds, die einen fertig machen. Also der hier ist ja ein schöner, ne? Aber dann gibt's noch einen anderen. Ne, den sag ich. Ne, den, oh, die sind im Anflug. Nach AC/DC und Bruce Springsteen. Aber ich mach sie fertig. Ich bin Ted Stanetzky. Hallo.
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durchgeschüttelt am frühen Morgen um 6:45, dann hallo wach, das ist die Pille hier auf Rockland, hier bei den größten Rocksongs aller Zeiten. Und erstmal durchschütteln müssen sich auch die IT-Typen bei der Bahn. Wir hatten eine harte Nacht, denn da ist heute Nacht alles ausgefallen, Kommunikationssysteme runtergefahren, Breakdown, sag mal Breakdown. Oh, richtig down, alles down. Es fuhr nichts mehr. Ne? Jetzt rollt das so ganz langsam wieder an. Wenn ihr heute mit der Bahn fahren wollt, müsst ihr checken. Es kann sein, die sind pünktlich. Das wäre ein Ding, ne? Ihr seid sonst 5 Minuten Verspätung gewohnt und zacke die Bumm, ne? Aber das läuft irgendwann wieder. Genau läuft das, was jetzt in diesen heißen Tagen läuft und bei mir nicht unbedingt schön. Bei euch vielleicht auch, weil die hier kommen. Und das sind welche, wenn die mich sehen, sagen die, ah, Opfer. Da sitzen 20 Leute um mich herum, kriegen nichts ab. Aber ich, Opfer. Ja, ist so. Aber ich habe eine Methode.

zack, sind die weg. So, aber das gelöst. Jetzt kommen Whitesnake und Damn Yankees und dann ist das Ohrproblem auch gelöst. Keine Schmerzen mehr, sondern nur Glückseligkeit auf Rockland.

Das zieht sie aber, ne? Also nicht nur die Hitzewelle, die zieht sie über die ganze Woche. Der Tag, der fängt so langsam an. 9 Minuten vor halb 8, auch der zieht sich. Aber die WM, die zieht sich ohne Ende. Wir sind jetzt erst an dem 3. Spieltag der Vorrunde, der Gruppenphase. Und damit wir im Training bleiben, kurz mal so ein Schland. Geht's noch? Schland. Morgen gegen Ecuador. Ein Pillepalle-Piel, weil geht ja um nichts, wir sind Erster. Ja. Schland. Montagabend dann, 22:30, gegen irgendwen. Irgendeinen Gruppendritten aus ABCDEFGRIJKLMNOPQRSDUVWXYZ-Gruppe. Und jetzt erstmal die hier. Theory of a Dead Man, Steve Winwood, mach

0: Wake-up um 7:45 wird gemacht. Und wir haben hier die Aufwachexperten, weil die bratzen euch weg. ZZ Top's Sharp Dressed Man. Hier auf Rockland. Hier bei den größten Rocksongs aller Zeiten, voll nach Album.
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5: Im Studio sind Gröling. Schönen guten Morgen. Wer heute früh mit dem Zug fahren muss, der muss sich möglicherweise noch auf Verspätungen und Ausfälle einstellen. Der Bahnfunk zwischen Lokführern und Fahrdienstleitern war am Abend ausgefallen. Die Folge: über 2 Stunden lang ging gar nichts. Tausende Reisende mussten an Bahnhöfen oder in den Zügen ausharren. Mit einem Notfallsystem wurde danach der Bahnverkehr schrittweise wieder aufgenommen. Was die Störung genau ausgelöst hat, ist noch unklar. Die Hitzewelle lässt das Thermometer in Deutschland heute weiter steigen. Der Deutsche Wetterdienst erwartet in Teilen des Landes sogar bis zu 39 Grad. Das stellt auch viele Hobbysportler vor Herausforderungen. Die Experten raten zur Vorsicht. Man sollte beim Sport unbedingt viel trinken und sich mit luftiger Kleidung vor der prallen Sonne schützen. Christian Dahms vom Landessportbund Sachsen sagte auch:
6: Was wirklich zählt, ist, dass man erstmal auf den eigenen Körper hört. Und zweitens dann auch die Belastungen, auch wenn man jetzt laufen geht zum Beispiel oder Fahrradfahren geht, dass man das vielleicht in die frühen Morgen oder in die Abendstunden packt.
5: Nach dem tödlichen Angriff auf einen Zugbegleiter in Rheinland-Pfalz beginnt heute der Prozess. Ein 26-Jähriger soll den Mann im Februar bei einer Kontrolle heftig gegen den Kopf geschlagen haben. Der Zugbegleiter starb wenig später im Krankenhaus. Danach gab es eine Debatte über die Sicherheit des Zugpersonals. Die meisten Menschen in Deutschland ändern ihre Reisepläne trotz der weiter hohen Kraftstoffpreise nicht. Das geht aus einer Studie hervor. 87% sagen, dass es keine Auswirkungen habe. Nur 2% wollen ihre Reise komplett stornieren. Auch Kolumbien steht bei der Fußball-WM vorzeitig in der K.O.-Runde. Die Südamerikaner haben heute früh gegen die Demokratische Republik Kongo mit 1:0 gewonnen. Zuvor spielten Kroatien Panama 1:0, England Ghana 0:0 und Portugal Usbekistan 5:0. Dabei schrieb Cristiano Ronaldo WM-Geschichte. Er steuerte 2 Tore zum Sieg der Portugiesen bei und ist damit der erste Spieler überhaupt, der bei 6 Weltmeisterschaften getroffen hat.
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7: 8:02. Geht ab Mitte am 9 Richtung München zwischen Schkeuditzer Kreuz und Großkugel Reifenteile auf der Fahrbahn. A9 Richtung Berlin zwischen Bitterfeld-Wolfen und Turland ein defekter LKW auf der linken Spur. Stadtverkehr Magdeburg haben wir noch. Die Brennecke Straße bis Freitag Höhe des Rings gesperrt. Die müssen an der Behelfsbrücke noch ein bisschen rumschrauben, dass die auch hält. Und Blitzer, die halten. Die gehen gar nicht mehr weg. A9 Richtung München zwischen Niemeck und Kleinmarzehns in der Baustelle. A38 Richtung Göttingen, Höhe Dreieck Halle Süd. Halberstadt, Südstraße stadteinwärts, geblitzt wird in Uttmöden Richtung Sattuelle, am Ortseingang Ileburg Richtung Burg und auf der B4 in Oderbrück beidseitig. Noch was gesehen? Einseitig ran an die Rockline 0800 1640 640. So einfach, ne? Die kann ich auswendig, die andere nicht. Aber ihr könnt euch auch schreiben. Die WhatsApp-Nummer, die ist auf rockland.fm gleich sichtbar. Rein damit ins Smartphone, die ich auswendig kann, noch dazu. Ihr braucht das nicht zu können. Und zacke, die Bumm sind wir drin hier, zusammen in der Band. Euch allen eine gute und sichere Fahrt.
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7: Mit Brüllalarm von der Sonne. Und das bleibt in diesen Tagen auch so. Wir sind mitten in einer Hitzewelle und wir reiten diese Welle. Macht sie entspannt. Viel trinken, nicht so viel bewegen, hier von wegen Sportler und so. Active Hängematting ist eine gute Sache, wenn ihr Zeit dafür habt. Einfach so rhythmisch von links nach rechts pendeln. Aber schattig, das ist wichtig. Denn es geht heute so auf 34 Grad rauf, morgen 35, 36, 37, Höhepunkt am Samstag, 38, 39 Grad. Dann vielleicht mit Hitzegewittern dabei. Rockland hier, Rockgewitter. Immer, jeden Tag und immer und immer und immer das ganze Jahr lang. Die größten Rocksongs aller Zeiten. Ich bin Ted Stanetzky, hallo. Yeah.

0: Naja, die ganze Nacht durchtanzen, das sind Haudegen, die Jungs von Van Halen. Wir tanzen erstmal eine ganz kleine Runde um 7:30, das reicht. Reicht schon, nicht mehr. 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
0: Wir sind in diesen Tagen, wo ganz kurz immer schon reicht, ne? Nicht zu viel. Hm? Zum Beispiel, wenn du die Rübe raushältst, so ins gelbe Biest hinein. Und du hast dich vorher nicht genug angecremt. Ratzfatz Sonnenbrand. Das geht mega schnell. Ne? Deswegen ganz kurz, nicht zu viel. Wie ist das eigentlich mit den anderen Bewohnern des Planeten? Ich sag mal so, die Pflanzen, die bei dir auf dem Balkon stehen oder bei euch oder so irgendwo rum, kriegen die eigentlich auch Sonnenbrand, Frank Wiedemann?
2: Dazu ein ganz klares Ja. Anders als wir Menschen können Pflanzen nicht einfach irgendwo in den Schatten gehen und zu starke Sonneneinstrahlung verursacht auch bei unseren Pflanzen eine Art Sonnenbrand. Auf der einen Seite brauchen Pflanzen das Sonnenlicht für die Photosynthese, um Wasser und Kohlenstoffdioxid zu Glucose und Sauerstoff umzuwandeln. Bei zu viel Sonneneinstrahlung und hohen Temperaturen gerät das Ganze aus dem Gleichgewicht und damit ist dann auch das Wachstum der Pflanze gestört. Vereinfacht gesagt, beginnt auch die Pflanze zu schwitzen und wenn kein Wasser nachkommt, gibt es auch bei Pflanzen einen Sonnenbrand. Das zeigt sich an braunen Flecken an den Blättern und daran, dass sich die Blätter einrollen und vertrocknen. Und wie bei Menschen gilt auch bei Pflanzen, bei Hitze viel trinken. Die Pflanze also ausreichend wässern und ihr im besten Fall etwas Schatten spendieren, zum Beispiel mit einem weißen Bettlaken.
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Corona-Tempo rausnehmen. Den machen wir aus und machen einen Slow Blues draus. Ah, herrlich. Das ist doch was so für die 14 vor 8. Ah, zum Durchatmen. Hier auf Rockland. Hier bei den größten Rocksongs aller Zeiten. Moin zusammen.

0: Scheiße? Whatever you want. Hier nach 8. 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Ich freu mich.
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6: Im Studio Sönke Röhling. Schönen guten Morgen. Nach dem Bahnchaos in der vergangenen Nacht läuft die Ursachensuche. Bundesweit war der Funk ausgefallen. Für rund 90 Minuten fuhr kein einziger Zug. Mehr von Tim Britztrup.
7: Chaotische Zustände gab es etwa in Gelsenkirchen nach einem Helene Fischer-Konzert oder in Kiel für die Besucher der Kieler Woche. Tausende Menschen mussten für den Rückweg Alternativen suchen. Mitarbeiter der Deutschen Bahn verteilten Hotel- und Taxigutscheine, Wasser und Kekse. In der Nacht konnte dann ein Notfallsystem an den Start gehen. Als Ursache für den Funkausfall gilt laut Bild-Zeitung ein Software-Update. Auch heute kann es in der Folge noch zu Verspätungen kommen.
6: Verteidigungsminister Pistorius will offenbar aus dem größten Rüstungsprojekt der Marine aussteigen. Der Spiegel berichtet, dass keine Fregatten vom Typ F-126 mehr beschafft werden sollen. Das Projekt wird von Problemen überschattet. Bislang wurden schon über 2 Milliarden Euro investiert. Kein TikTok, kein Snapchat, kein Insta für unter 16-Jährige in Deutschland. Mit dieser Frage hat sich zuletzt auch eine Kommission der Bundesregierung beschäftigt und die stellt heute ihre Ergebnisse vor. Silas Quiring schaut voraus.
8: Nach der Rentenkommission gestern ist vor der Social Media Kommission und die soll jetzt klare Empfehlungen zum Umgang mit Social Media geben. Und im Raum steht dabei auch ein Verbot. Unterdessen haben sich mehrere Institutionen gegen ein pauschales Verbot ausgesprochen, darunter der Ethikrat. Damit bekommt man die Probleme nicht in den Griff. Der Ethikrat ist für ein umfassendes Schutzkonzept. Da geht es etwa darum, Anbieter in die Pflicht zu nehmen und dass Eltern mehr auf die Bildschirmzeit ihrer Kinder achten.
6: Die Hitzewelle hat jetzt ganz Deutschland fest im Griff. Selbst ganz im Norden steigen die Temperaturen heute auf über 30 Grad. Weiter südlich sind sogar 40 Grad in Reichweite. Das macht auch Hobbysportlern zu schaffen. Experten raten, das Training am besten in die Morgen- oder Abendstunden zu verlegen. Auch Kolumbien steht bei der Fußball-WM vorzeitig in der K.O.-Runde. Die Südamerikaner haben heute früh gegen die Demokratische Republik Kongo mit 1:0 gewonnen. Zuvor spielten Kroatien Panama 1:0, England Ghana 0:0 und Portugal Usbekistan 5:0.
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9: Rock on um 8:02 geht ab mit der A9 Richtung Berlin zwischen Bitterfeld-Wolfen und Turland. Ein defekter LKW auf der linken Spur. A14 Richtung Schwerin zwischen Leipzig Ost und Nordost. So, jetzt hier Kompass, ne? Stockend an der Baustelle 10 Minuten mehr. Und Kompassnadel für den Stadtverkehr Magdeburg. Die Brennecke Straße bis Freitag Höhe des Rings gesperrt. Da müsste die Behelfsbrücke überprüft werden, ob die richtig passt. Blitzer. A9 Richtung München zwischen Niemek und Kleinmarzehns im Baustellenbereich. A14 Höhe Lüderitz Richtung Schwerin. A38 Höhe Dreieck Halle Süd Richtung Göttingen. Blitzer in Halberstadt auf der Südstraße stadteinwärts. In Utmöden Richtung Satuelle. Das ist mein Lieblingsort. Utmöden Richtung Satuelle. Das ist schön. Gymnastik für Ober- und Unterkiefer. Ortseingang Ileburg Richtung Burg. Und dann haben wir noch die B4 in Oderbrück beidseitig. Und habt ihr noch mehr gesehen? Staus oder Flitzerblitzer? Die Rockline kostet gar nichts. Für Umme, für Noppes, für Lau. Kostenfrei. Folgendes Zahlen-Bingo 0800, dann die 1, dann 640 und nochmal 640. Das ist er. Die andere, die WhatsApp-Nummer, die ist anders, Aber ihr findet sie. Rockland.fm, schöne Adresse, zacke die Bumm, könnt ihr noch rundherum surfen und dann euch die Nummer schnappen, euch allen eine gute und sichere Fahrt.
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9: Sonne, Sonne, Sonne, Sonne, Sonne, Sonne, Sonne, Sonne, Sonne, Sonne. Das kann ich tagelang weitersprechen, weil die bleibt noch tagelang. Die Hitzewelle rauscht und rauscht und die wird täglich rauschender. Viel Sonnenschein heute mit 34 Grad. Döblitz, Wettin, Lübbejün, 25 Grad aktuell. Und das geht morgen auf 36, 37, 38, 39, ne, knapp an die 4 ran. Himmel und Hölle, hierher. Meine Mama würde sagen, hierher, Gott, Sakramente. Nee, die ist ja nicht bayerisch. Jetzt ist Marie Josef, sagt die dann immer, ja. Also es wird biestig, am Samstag am biestigsten. Und wenn es dann so richtig super heiß ist, dann kann es auch Wärmegewitter geben.
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9: Biestig war das Ding auch gestern bei der Fußball-Weltmeisterschaft. Für die, die eigentlich schon den WM-Pokal in den Händen halten. Oder wollten, also Konjunktiv, ne? 66 war natürlich schmerzvoll, das war der letzte Sieg für sie. Sie wollen ihn unbedingt, die Engländer. Und was ist dann da passiert? Gegen Ghana? Na, na, na, na. Hm? Das checken wir mal. Nach Status Quo, nach Queen. Ich bin Ted Stanetzky. Rock'n'Roll macht alle toll.
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laut gebrüllt in ihrem ersten Spiel bei der Fußball-Weltmeisterschaft England gegen Kroatien. Eine Tormaschine. Harry Kane in Bestform und dann gestern das 0:0 gegen Ghana. Harry, was ist los? What happened? Der ghanaische Voodoo-Priester hat dich verzaubert? Was war denn da? Hat am ganzen Körper gepiekst, sagte Harry. Vielleicht waren es auch amerikanische Mücken. Ne? Oder irgendeine allergische Reaktion, wenn du so quer dich durchs Buffet gefräst hast, kann passieren. Ne? Erdbeeren zum Beispiel, ich liebe sie. Aber manchmal brennt die Zunge, weil Erdbeeren ja Nüsse sind. Und ich zum Beispiel kann nicht so auf Nüsse. Aber ist egal, ich hau mir die rein. Genau wie jetzt hier die größten Rocksongs aller Zeiten. 12:08. Das ist Rockland. Luftgitarre raus mit Quo.

John Parr, Feuer, das Feuer lodert in ihm, über uns lodert das andere Feuer. Und das macht es noch Tage lang. Die Sonne in Brüllalarm. Oha. Aber was waren das noch für romantische Zeiten, ne? Wenn die Sonne so schien und die Sommernächte waren lau, da haben wir so um diese Zeit, 18 nach 8, auch gerne mal die Gitarre rausgeholt und zu Schatzi gesagt, Schatzi, ich weiß, du hast den Blues, weil ich jetzt zur Arbeit fahren muss. Aber du musst nicht traurig sein. Heute Nacht komme ich wieder heim. Ja, Zeiten sind vorbei, ne? Heute verschicken wir irgendwelche Links. Und ja, hier, hör dir mal an, Spotify. Ist für dich, Schatzi. Ne? Aber hört ihr euch das hier an? Ist für euch. 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

0: Dampf. Das sind die größten Rocksongs aller Zeiten. Rockland hier um 8:58. Dampfer raus heute Nacht bei der Bahn. Da hieß es dann doch, der Zug hat eine Bremse. Da wurde das Stimmungslied ein bisschen umgedichtet. Warum das so ist, hört ihr in unseren News jetzt gleich hier. Und danach hört ihr die. You too, where the streets have no name. Sowas nur hier. Mach an und laut. 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
6: Im Studio sind Gröling. Schönen guten Morgen. Nach dem Bahnchaos in der vergangenen Nacht läuft die Ursachensuche. Bundesweit war der Funk ausgefallen. Für rund 90 Minuten fuhr kein einziger Zug. Mehr von Tim Britztrup.
7: Chaotische Zustände gab es etwa in Gelsenkirchen nach einem Helene Fischer-Konzert oder in Kiel für die Besucher der Kieler Woche. Tausende Menschen mussten für den Rückweg Alternativen suchen. Mitarbeiter der Deutschen Bahn verteilten Hotel- und Taxigutscheine, Wasser und Kekse. In der Nacht konnte dann ein Notfallsystem an den Start gehen. Als Ursache für den Funkausfall gilt laut Bild-Zeitung ein Software-Update. Auch heute kann es in der Folge noch zu Verspätungen kommen.
6: Verteidigungsminister Pistorius will offenbar aus dem größten Rüstungsprojekt der Marine aussteigen. Der Spiegel berichtet, dass keine Fregatten vom Typ F-126 mehr beschafft werden sollen. Das Projekt wird von Problemen überschattet. Bislang wurden schon über 2 Milliarden € investiert. Kein TikTok, kein Snapchat, kein Insta für unter 16-Jährige in Deutschland. Mit dieser Frage hat sich zuletzt auch eine Kommission der Bundesregierung beschäftigt und die stellt heute ihre Ergebnisse vor. Silas Quiring schaut voraus.
8: Nach der Rentenkommission gestern ist vor der Social Media Kommission und die soll jetzt klare Empfehlungen zum Umgang mit Social Media geben und im Raum steht dabei auch ein Verbot. Unterdessen haben sich mehrere Institutionen gegen ein pauschales Verbot ausgesprochen, darunter der Ethikrat. Damit bekommt man die Probleme nicht in den Griff. Der Ethikrat ist für ein umfassendes Schutzkonzept. Da geht es etwa darum, Anbieter in die Pflicht zu nehmen und dass Eltern mehr auf die Bildschirmzeit ihrer Kinder achten.
6: Die Hitzewelle hat jetzt ganz Deutschland fest im Griff. Selbst ganz im Norden steigen die Temperaturen heute auf über 30 Grad. Weiter südlich sind sogar 40 Grad in Reichweite. Das macht auch Hobbysportlern zu schaffen. Experten raten, das Training am besten in die Morgen- oder Abendstunden zu verlegen. Auch Kolumbien steht bei der Fußball-WM vorzeitig in der K.O.-Runde. Die Südamerikaner haben heute früh gegen die Demokratische Republik Kongo mit 1:0 gewonnen. Zuvor spielten Kroatien Panama 1:0, England Ghana 0:0 und Portugal Usbekistan 5:0.
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0: 8:58 geht ab mit der A9 Richtung Berlin zwischen Bitterfeld-Wolfen und Thurland. Defekter LKW auf der linken Spur. A14 Richtung Schwerin zwischen Leipzig-Ost und Leipzig-Nordost stockend. Baustelle 10 Minuten plus. Und Stadtverkehr Magdeburg, die Brennecke-Straße Höhe Ring gesperrt. Da muss an der Behelfsbrücke was nachgeguckt werden. Und gucken und gucken und gucken. Die machen Glotzkowski bis Freitag. Kann auch ein bisschen dauern, ne? Blitzer. A2 Höhe Bornstedt Richtung Hannover. Auf der A9 Richtung München zwischen Niemeck und Klammer 10 im Baustellenbereich wird geblitzt. Auf der A14 Höhe Lüderitz Richtung Schwerin. A38 Höhe Dreieckhalle Süd Richtung Göttingen. Auf der B4 kann es euch erwischen in Oderbrück Richtung Königskrug und in Bad Harzburg Richtung Goslar. Achtung auf der B79 kurz vor dem Abzweig Zilli in Sangerhausen, Erfurter Straße stadteinwärts. Halberstadt Südstraße stadteinwärts. Uttmöden Richtung Satuelle. In Halle auf der Volkmannstraße Richtung Riebeckplatz. Am Ortseingang Ileburg Richtung Burg. Noch was. Her damit. Kostenfrei. Die Rockline 0800 1 640 0664 640 640. Oder ihr macht's per WhatsApp, die Infos rockland.fm. Euch allen eine gute und sichere Fahrt.
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0: Verträge können auslaufen, Beziehungen können auslaufen, alles mögliche, Schiffe aus dem Hafen können auslaufen. Heute können wir alle auslaufen. Und das auch in den nächsten Tagen. Immer schön ordentlich gluck, gluck, gluck machen. Das ist ganz, ganz wichtig. Ne? Die Elektrolyte müssen stimmen, die Innenbefeuchtung muss stimmen. Es brüllt das Biest und es brüllt so laut. Es könnte Rockstar werden, die Sonne. Können wir eine Band machen, ja? Gänsefurt bei Hecklingen, 25 im Moment, 34 die höchsten Werte. Und das klettert dann morgen weiter, 35, dann übermorgen 36, 37, 38. Höhepunkt am Samstag mit bis zu 39 Grad und möglichen Hitzegewittern. 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Mach an und laut für REO Speedwagon, U2, Ted Stanetsky, ach, die Dire Straits, Uriah Heep, Kenny Loggins, die Bloodhound Gang und prall wieder Ball, das runde Leder. Pass auf gleich. Nach den nächsten beiden gibt's richtig einen langen Ball von mir.

0: der richtige Sound um 8.40 Uhr. 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
0: Machen wir auch gerne die Experten. Was heißt die Experten? Das ist eine Expertenarmee. So viele Experten habe ich noch nie auf einen Haufen gesehen. Da sitzen ja plötzlich 80 Leute auf einem Sofa und jeder weiß irgendwas besser. 5, 4, 3, 2, 1, welche Taktik spielen wir? Wem darf man einwechseln, wen auswechseln, wie muss was gehen und was überhaupt? Ne? Aber bis jetzt, Julian hat ja alles richtig gemacht. Wir haben zweimal gewonnen. Die Engländer nicht. Morgen Abend geht's gegen Ecuador. Ananaspokal. Tja, die Frage, bleibst du im Flow, lässt du alle spielen, die sonst vorher gespielt haben? Oder nimmst du mal ein paar Abwehrspieler rein oder ein paar neue Spieler, so Ersatzspieler rein? Ich halte mich raus. Der Jule, der macht das schon. Aber da ist noch viel mehr los. Aha, und Thilo Vogelsang weiß was?
2: Heute beginnt der dritte und letzte Spieltag der Vorrunde bei der Fußball-Weltmeisterschaft. Deshalb werden die beiden Spiele einer Gruppe immer zeitgleich ausgetragen. Damit soll verhindert werden, dass sich Teams untereinander absprechen. Allerdings kommen auch 8 der 12 Drittplatzierten einer Gruppe weiter. Hier wissen dann allerdings die Mannschaften, die an den letzten Tagen spielen, wie viele Punkte und Tore sie für ein Weiterkommen brauchen. Was einerseits unfair ist und andererseits Einfluss auf die Sportwetten hat. Damit Katar zu diesen besten 8 Drittplatzierten gehört, muss wohl ein Sieg gegen Bosnien-Herzegowina her. Für nötige Fanunterstützung aus dem Heimatland sorgt Scheich Tamim bin Hamad Al Thani. Der Emir von Katar hat einen Staatsfonds aufgelegt, aus dem die Fanreisen, also Flüge, Hotels, Transportkosten vor Ort und andere Ausgaben bezahlt werden. Und das ist keine Ente. Genauso wie Merlin, die weiße Ente, die im grünen mexikanischen Nationaltrikot bei der WM über die Straßen von Mexiko stadtwatschelt. Und die hat jetzt neue Berühmtheit erlangt. Merlin ist von der mexikanischen Präsidentin empfangen worden und hat an der täglichen Pressekonferenz im Nationalpalast teilgenommen. Allerdings Geschnatter von Ente Merlin sind nicht bekannt.
0: Ötte Schibulski, der fällt mir jetzt doch noch ein. Julian! Also mit dem Nico Schlotterbeck, das tut mir echt leid, aber der Ötte, ne? Der hat früher bei uns in der Kreisliga, der hat alles weggeflext, aber ehrlich, den könntest du auch...

0: gibt nur wenige, die so slow die Gitarre spielen. Eric Clapton, klar, Slowhand. Naja, J.J. Cale, Mr. Ich lasse einen Ton aus. Und ich spiele keinen Ton zu viel, okay, ja, ja. Aber Mark Knopfler, der hat auch unglaublich viel Vibe in den Fingern. Ich liebe es. Dire Straits, So Far Away, hier auf Rockland, hier bei den größten Rocksongs aller Zeiten. Es wirkte jetzt gerade etwas zeitlupentechnisch bei mir, aber ich bin auf Zeitlupe eingestellt. Ist in diesen Tagen, glaube ich, auch besser. Ich habe extra mir auch nur Flipflops angezogen. Da laufe ich automatisch noch langsamer, als ich sonst auch laufe. Aber langsam ist auch ein Thema bei der Bahn. Ich meine, die Gags, die kennt man alle, ne? Und jetzt, die vergangene Nacht, hat es die schon wieder erwischt. Die Kommunikation ist komplett zusammengebrochen. Die ist natürlich mega wichtig, ne? Zwischen Lokführer, ne? Und Stellwerk.
1: Kannst du mir noch ein Bier kalt stellen? Ich bin in einer halben Stunde da, aber ich kann auch eine Stunde.
0: Also, ne, das geht ja dann. Und dann ging ja gar nichts mehr. Ne? Da mussten auch viele warten auf den Gleisen und auf den Bahnsteigen und sagen, na gut, warte ich auf den nächsten Zug. Aber manchmal ist es auch einfach Pech. Ne? Ich bin neulich wirklich selber nach langer Zeit mal wieder Bahn gefahren und da kam der Typ, der immer kontrolliert und sagt, Sie haben ja eine Kinderfahrkarte. Ich sage, ja,

0: Wasser. Haben die Jungs recht, ne? Wasser. Feuer ist auch dabei, okay, Wasser ist viel besser. Die Bloodhound Gang, Wasser, ist die deutsche Version. Wasser, vielleicht geht die ab in die Charts. So, Wasser, solltet ihr nicht vergessen, ne? Wasser, ganz viel trinken, ganz viel trinken, ganz viel trinken, das ist wichtig. Manchmal schneidet man das nicht und dann kriegt man plötzlich dicke Kopfschmerzen und fühlt sich unwohl und so, und dann ist das irgendwie so. Ja, ja. Weil die Hitzewelle kommt ja aus dem Boxen raus, ne? Nicht nur von oben. Foreigner, Hot-Blooded, hier nach 9, das ist Rockland. Solche Sounds nur hier, die größten aller Zeiten. Rock-Songs, klar.
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9: Im Studio sind Geröling. Schönen guten Morgen. Nach dem Bahnchaos in der vergangenen Nacht läuft die Ursachensuche. Bundesweit war der Funk ausgefallen. Für rund 90 Minuten fuhr kein einziger Zug. Mehr von Tim Britztrup.
10: Chaotische Zustände gab es etwa in Gelsenkirchen nach einem Helene Fischer-Konzert oder in Kiel für die Besucher der Kieler Woche. Tausende Menschen mussten für den Rückweg Alternativen suchen. Mitarbeiter der Deutschen Bahn verteilten Hotel- und Taxigutscheine, Wasser und Kekse. In der Nacht konnte dann ein Notfallsystem an den Start gehen. Als Ursache für den Funkausfall gilt laut Bild-Zeitung ein Software-Update. Auch heute kann es in der Folge noch zu Verspätungen kommen.
9: Im Fall des im Februar zu Tode geprügelten Zugbegleiters in Rheinland-Pfalz beginnt heute der Prozess. Ein 26-Jähriger ist wegen Totschlags angeklagt. Die Tat hat eine große Debatte über die Sicherheit des Zugpersonals ausgelöst. Die Deutsche Bahn hat reagiert, etwa mit mehr Bodycams und Doppelbesetzung bei Ticketkontrollen. Wie steht's um das Mobilfunknetz in Deutschland? Das wollen Bund, Länder und Kommunen gerne genauer wissen und starten deshalb heute die zweite bundesweite Mobilfunkmesswoche. Lisa Schwarzkopf mit den Infos.
11: Check dein Netz. Das ist der Aufruf diese Woche. Die Bundesnetzagentur hat zwar schon eine Übersicht übers Mobilfunknetz in Deutschland. Ziel ist aber, dass jeder Einzelne seine persönlichen Erfahrungen weitergibt, also wo genau es noch hakt. Das ist gerade in ländlichen Gebieten wichtig zu wissen. Die Daten werden anonym über eine App erfasst und helfen dann beim künftigen Netzausbau. Die Aktion läuft eine Woche. Mitmachen geht aber auch danach noch.
9: Kommt ein Social-Media-Verbot für Kinder unter 16? Eine Kommission der Bundesregierung stellt heute ihre Empfehlungen zu TikTok, Insta und Co. dazu vor. Etwa der Ethikrat lehnt ein pauschales Verbot ab. Er fordert stattdessen ein Schutzkonzept. Anbieter sollen stärker in die Pflicht genommen werden. Bei der Fußball-WM hat England die vorzeitige Qualifikation für die K.O.-Runde verpasst. Das Team von Trainer Thomas Tuchel spielte gegen Ghana nur 0:0. Kroatien hat dagegen gegen Panama 1:0 gewonnen. Außerdem setzte sich Portugal gegen Usbekistan mit 5:0 durch.
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0: 9:02 geht los mit der A9 Richtung Berlin zwischen Bitterfeld-Wolfen und Turland. Ein defekter LKW auf der linken Spur. A14 Richtung Dresden zwischen Rasthof-Plötzetal und Lübbe-Jün defekter PKW. A14 Richtung Schwerin zwischen Leipzig-Ost und Nordost stockend an der Baustelle 10 Minuten plus. Und B81 Richtung Magdeburg zwischen Klostergröningen und Gröningen ein Wohnmobil liegen geblieben und das in einer Kurve. Das ist ganz tückisch, hat die Sandra gerade per WhatsApp geschickt. Danke dafür.
12: Stadtverkehr Magdeburg haben wir noch. Die Brennecke-Straße, Höhe Ring, gesperrt. Da muss die Brücke, diese Behelfsbrücke, dieses Stahlteil nochmal überprüft werden, damit das auch ordentlich hält. Blitze. A2 Richtung A2 Höhe Bornstedt Richtung Hannover. So rum, ne? A9 Richtung München zwischen Niemeck und Schleimerzehns in der Baustelle. A9 Höhe Dreieck Potsdam Richtung Berlin. A14 Höhe Lüderitz Richtung Schwerin. A38 Höhe Dreieck Halle Süd Richtung Göttingen haben wir. Auf der B4 in Oderbrück Richtung Königskrug wird geblitzt und in Bad Harzburg Richtung Goslar. Blitze auf der B79 kurz vor dem Abzweig Zilli, auf der B91 Merseburg Richtung Halle in Sangerhausen, auf der Erfurter Straße stadteinwärts, in Halberstadt kann es euch erwischen, auf der Südstraße stadteinwärts, in Utmöden Richtung Satuelle, das sage ich am liebsten, in Halle haben wir noch die Volkmannstraße Richtung Riebeckplatz und den Ortseingang Ileburg Richtung Burg. Noch was? Echt jetzt? Ne. Doch? Ne. Doch? Doch, ja. Dann anrufen, die Rockline ist kostenfrei. 0800 1 640 640 oder per WhatsApp die Infos rockland.fm. Euch allen eine gute und sichere Fahrt, wo immer ihr unterwegs seid. Passt auf euch auf, es wartet immer jemand.
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12: Die Tartan Army, die Fans der Schotten sind in Miami in Florida angekommen und saufen auch da alle Bars leer. Ne? Also wären die jetzt hier, müsst ihr schneller sein. Also viel trinken ist wirklich wichtig. Gerade bei diesem Sonnenschein, bei diesen heißen, heißen Sommertemperaturen, bei dieser Hitzewelle immer die Innenbefeuchtung konstant halten. Darmstadt bei Nordharz sogar. 27 Grad im Moment. 34 die höchsten Werte heute. Das klettert jetzt in den nächsten Tagen. Auf 35, 36, 37 und am Samstag dann wahrscheinlich der Höhepunkt mit 38, 39 Grad und dann auch ein bisschen kapaftig Neigung. Also will sagen, Gewitter möglich.
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12: Kapaftig bleibt aber. Wir machen das immer. Wenn ihr wollt, mit Nirvana, mit Foreigner. Mit den Hooters und zwischendurch mit was Schönem, laid back, easy zum Runterkuscheln, Runterfahren und einfach mal hinlegen, wo auch immer ihr gerade seid. Auf den Schreibtisch legen, unter den Schreibtisch legen oder die Werkbank legen oder sonst irgendwas. Alles ist möglich. Womit? Das sage ich noch. Ich bin Ted Stanetzky. Rock'n'Roll macht alle doll.
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Achtung, Rockies und Rockerinias, Vorsicht on the road auf der A2 Richtung Hannover zwischen Rastorf-Börde und Bornstedt. Ein Metallrohr auf der rechten Spur. Vorsicht auf der A2 Richtung Hannover zwischen Rastorf-Börde und Bornstedt liegt ein Metallrohr auf der rechten Spur. Euch allen eine gute und sichere Fahrt mit den größten Rocksongs aller Zeiten. 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

0: Der Hut, der steht ihm gut.
1: Denke ich mir immer, wenn ich ins Spiel gucke. Also ich trage bei solchen Temperaturen einen Strohhut. Ja. Empfiehlt sich. Ich habe auch viele gesehen in den Städten so mit Schirm auf. Ne? Statt Regen kommt ja von oben die Sonne, kann man schön einen Schirm nehmen und dann kann man in Ruhe ein bisschen schattig schlendern. Könnt ihr am Wochenende, Freitag, Samstag, Sonntag in Naumburg zum Beispiel machen. Da ist das Hussitenkirschfest auf dem Programm. Ist ein merkwürdiger Titel. Ist so 500 Jahre her, da wurde Naumburg belagert und dann haben am Ende sich wieder alle lieb gehabt und gemeinsam Kirschen gegessen. Und deswegen ist das irgendwie so. Deswegen spielt das ganze Stadtfest auch im Mittelalter. Ja, da gibt's Gelage und Gesänge und Getränke und Gegesse. Und all das, alles im Herzen von Naumburg rundherum. Und damit das jetzt nicht zu wüst und schweißtreiben wird, habe ich was. Ah, ich finde, da ist die Hängematte eingebaut. Der Swimmingpool auch. Da bleibt man ganz cool und freut sich einfach, dass sowas Schönes entstanden ist. Bob Marley and the Wailers, die Live-Aufnahme aus den frühen 70ern. No Woman, No Cry. Mit einem sensationellen Gitarrensolo eines damals 19- oder 18-jährigen Knirpses, der ganz groß rauskam nach dieser Nummer. Genießt das jetzt hier auf Rockland.

0: Hooters, als hätten sie es geahnt. Wir sind alle Zombies. Wenn wir nicht an den Körperduft denken, ne? So bei diesem Wetter kann es schweißtreibend sein. Hallo, Deo, Deo, Deo. Oder wenn gar nichts mehr hilft, zwei Wunderbäume unter die Achsel hüllen. Das geht auch. Ah, und für alle Chronisten, die gesagt haben, Moment mal, er hat da von einem 18-jährigen Gitarristen gesprochen, so einem kleinen Genie. Und das Solo war wirklich so traumhaft schön bei Bob Marley and the Wailers, No Woman, No Cry. Vor ein paar Minuten die legendäre Live-Version. Al Anderson hieß der Typ. Al Anderson. Da war er ganz jung und ein Hammer, Hammer, Hammer Talent. Später Profi. Ne? Die Jungs sind schon älter, aber immer noch geil. Maidens, 2 Minutes to Midnight, hier nach Halb. Das ist Rockland. 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Kommen noch viele mehr dazu.
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1: Ab geht er um 9:30 mit dem Hinweis für die A9 Richtung München. Vorsicht hier zwischen Kleinmarzenz und Rastplatz Rosselquelle. Die Hitze macht den Beton zu schaffen, da lösen sich Teile der Fahrbahndecke. Müsst ihr besonders aufpassen und Abstand halten. Weiter die A9 Richtung München. Zwischen Großkugel und Leipzig-West eine ungesicherte Unfallstelle, hier Unfall mit mehreren Fahrzeugen. A9 Richtung Berlin zwischen Bitterfeld-Wolfen und Thurland, defekter LKW auf der linken Spur. A14 Richtung Dresden zwischen Rasthof-Plötzetal und Lübbejün, defekter PKW. A14 Richtung Schwerin zwischen Leipzig-Ost und Nordost, stockend, Grund eine Baustelle, 10 Minuten dauert es hier länger. B81 Richtung Magdeburg zwischen Kloster Gröningen und Gröningen, ein liegen gebliebenes Wohnmobil. Und das Ding steht in einer Kurve, müssen wir ein bisschen gucken, das ist tückisch. Stadtverkehr Magdeburg haben wir noch, die Brennecke Straße, Höhe Ring gesperrt, da muss die Behelfsbrücke überprüft werden. Das geht noch bis Freitag circa. Blitzer. A2, Höhe Bornstedt Richtung Hannover. A9 zwischen Niemeck und Klemmerzehns in der Baustelle Richtung München. A9, Höhe Dreieck Potsdam Richtung Berlin. Blitzer auf der A14, Höhe Lüderitz Richtung Schwerin. A38, Höhe Dreieck Halle Süd Richtung Göttingen. Auf der B4 in Oderbrück Richtung Königskrug und in Bad Harzburg Richtung Goslar. Blitzer auf der B79 kurz vor dem Abzweig Zilli. Auf der B91 Merseburg Richtung Halle. In Sangerhausen auf der Erfurter Straße stadteinwärts kann es euch erwischen. In Halberstadt Südstraße stadteinwärts. In Uttmöden Richtung Satuelle. In Halle auf der Volkmannstraße Richtung Riebeckplatz und am Ortseingang Ileburg Richtung Burg. Das ist das, was wir haben. Wenn euch mehr auffällt, einfach anrufen. Kostenfrei. Die Rockline 0800 1 640 640 oder per WhatsApp die Infos rockland.fm. Euch allen eine gute und sichere Fahrt.
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1: Sonne. Reicht? Oder soll ich detaillierter? Sonne. Ja, und zwar reicht. Geht bis Samstag locker. Mehr mache ich jetzt nicht. Nee, komm. Mehr Mucke. Yo. Rockland, die größten Rocksongs aller Zeiten. Ich bin Ted. Hallo.

0: Mitternacht, Mitternacht, Mitternacht. Die Jungs in ihrer Zeit weit voraus. Da sind wir noch ein bisschen mit hinten, ne? Das ist aha. 3:15, 9:45 Uhr. Und jetzt 58 Sekunden. Rockland hier.
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2: Diese Woche John Mellencamp and Human Wheels. Heißt übersetzt sowas wie Mühlenmensch. Und wurde vorgeschlagen von Carmen aus Gräfenhainichen. Dieses Land wird heute seinen letzten Atemzug tun. Und damit wird der letzte schwache Meer eines einstmals großen Traumes eingesaugt werden und zurückkehren zu den Wurzeln, aus denen diese Welt entstand. Und ich, der ich mit meinen Menschenaugen wenig oder gar nicht sehe, ich, der ich dem Leben in nichts mehr gleicher stehe hier, wo die Zeit ihre Marke gesetzt hat. Es geht um das Leben, wie wir es kennen und der Kreislauf der Menschheit. Heute soll dieses Land meine Tränen kosten, soll diese meine letzte Liebe, die in meinem Herzen lebt, in seine dunkle Umarmung nehmen. Denn so sicher, wie die Sonne scheint und brennt, so sicher weiß ich, dass der Staub, zu dem ich werde, der Staub ist, in dem wir Gott seit alter Zeit erträumen. Das Lied ist an ein Gedicht angelehnt, das jemand bei der Beerdigung von John Mellencamps Großvater vorgelesen hat. Es geht darum, dass auch wenn wir über einzelne Menschen trauen, sich die Mühlen oder Räder der Menschheit weiterdrehen. Die Mühle Mensch malt weiter und die Zeit schlägt dazu den Takt. Die Räder drehen sich weiter, bis es wieder hell wird. Danke, Carmen, für den großartigen Vorschlag. Nun seid ihr dran. Was soll ich in den nächsten Wochen für euch übersetzen? Ihr könnt eure Vorschläge gerne abgeben bei So rockt es auf Deutsch im Internet auf rockland.fm.
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0: Die Sisters of Mercy sagen more, more, more, mehr, mehr, mehr. Machen wir. Mehr der größten Rocksongs aller Zeiten, aber bitteschön. The Sweet dabei mit Glamrock Deluxe, Fox on the Run und viele mehr dazu. Rockland geht weiter.
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9: Im Studio Sönke Röhling. Schönen guten Tag. Nach der Technikpanne bei der Deutschen Bahn läuft der Verkehr seit dem Morgen wieder weitgehend ohne Probleme. In der vergangenen Nacht war der Zugfunk ausgefallen. Für etwa anderthalb Stunden ging deutschlandweit nichts mehr. Mehr von Tim Britztrup.
10: Alle Züge mussten gestoppt werden. Vor Infoschaltern der Bahn bildeten sich lange Schlangen. Techniker versuchten unter Hochdruck ein Notfallsystem an den Start zu bringen. Das klappte dann auch. Gegen Mitternacht lief der Verkehr langsam wieder an. Die Bild-Zeitung berichtet, dass ein fehlerhaftes Software-Update der Grund für die Technikpanne war. Bahnchefin Palla hat angekündigt, dass die Ursache für das Problem geklärt werden soll.
9: Deutschland und der Rest Europas schwitzen weiter. Die Hitze sorgt für Rekorde und Alarmstufen. Der Deutsche Wetterdienst erwartet heute bis zu 39 Grad. Frankreich erlebte gestern den heißesten Tag und die wärmste Nacht seit Beginn der Wetteraufzeichnungen. Für Belgien und Großbritannien werden weitere Rekorde vorhergesagt. Im Fall des im Februar zu Tode geprügelten Zugbegleiters in Rheinland-Pfalz beginnt heute der Prozess. Vor dem Landgericht Zweibrücken muss sich ein 26-Jähriger wegen Körperverletzung mit Todesfolge verantworten. Er soll den Zugbegleiter im Februar bei einer Kontrolle so heftig gegen den Kopf geschlagen haben, dass der Mann wenig später im Krankenhaus starb. Die Angehörigen des Opfers hoffen auf ein Urteil mit Signalwirkung. Sein Bruder Eray sagt im Ersten.
11: Im Endeffekt sind es auch Menschen, die für ihre Familie arbeiten. Und ich denke halt nur an ihre Familie und an diejenigen. Und ich würde gerne, dass sie besser geschützt werden. Die nächste Tat sehe ich auch jetzt nicht so weit liegen, wenn es so weitergeht.
9: In Deutschland lebt gut jeder fünfte Mensch als Single. Aus Zahlen des Statistischen Bundesamtes geht hervor, dass über 17 Millionen alleine leben. 2005 waren es noch rund 14 Millionen. Besonders oft sind Ältere betroffen. Auch Kolumbien steht bei der Fußball-WM vorzeitig in der K.O.-Runde. Die Südamerikaner haben heute früh gegen die Demokratische Republik Kongo mit 1:0 gewonnen. Zuvor spielten Kroatien Panama 1:0, England Ghana 0:0 und Portugal Usbekistan 5:0. Dabei schrieb Cristiano Ronaldo WM-Geschichte. Er steuerte 2 Tore zum Sieg der Portugiesen bei und ist damit der erste Spieler überhaupt, der bei 6 Weltmeisterschaften getroffen hat.
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0: Rock on um 10:02. Geht los mit der M9 Richtung München. Zwischen Großkugel und Leipzig-West eine ungesicherte Unfallstelle. Hier gab es einen Unfall mit mehreren Fahrzeugen. A14 Richtung Dresden. Zwischen Rasthof-Plötzetal und Lübbe-Jün defekter Pkw. A14 Richtung Schwerin. Zwischen Leipzig-Ost und Nordost stockend an der Baustelle. 10 Minuten dauert sie länger. Stadtverkehr Magdeburg. Die Brennecke-Straße Höhe Ring bis Freitag gesperrt. Da muss an der Behelfsbrücke rumgeschraubt werden und die Statik über prüft Blitzer. A2, Höhe Bornstedt Richtung Hannover. A9 zwischen Niemek und Kleinmarzenz im Baustellenbereich Richtung München ist das. A9, Höhe Dreieck Potsdam Richtung Berlin. Auf der A14, Höhe Lüderitz Richtung Schwerin. A38 haben wir Höhe Dreieck Halle Süd, das ist Richtung Göttingen. Auf der B4 in Oderbrück Richtung Königskrug und in Bad Harzburg Richtung Goslar. B79 kurz vor dem Abzweig Zilli. B91 Merseburg-Geusaer Straße. B107 Gentin Richtung Brandenburg. B181 Ortseingang Wolfsburg. Blitzer in Sangerhausen, Erfurter Straße.
12: Eckernförderstraße stadteinwärts, in Alt-Haldensleben Hinzenbergstraße, in Magdeburg Salaba. So heißt die? Nee, die heißt Friedrich-Ebert-Straße stadteinwärts, in Halberstadt Südstraße stadteinwärts, in Utmöden Richtung Satuelle. Machen lieber Amazon auch, also singen ja auch mal eine Runde hier. Halle-Volkmannstraße Richtung Riebeckplatz, Ortseingang Ileburg Richtung Burg. Und das Schöne ist, wenn man singt, ne, geht das leichter. Es gibt ja hier den berühmten Scatman John, ob ihr den 90er noch drauf habt, ne? Der Mann war Stotterer, der konnte keinen geraden Satz sprechen, aber im Gesang merkst du das nicht. Ne? Wenn ihr irgendwas merkt und sagt, da ist nicht was gerade, dann ruft die Rockline an, kostenfrei. 0800 1 640 640. Oder macht's per WhatsApp, die Infos rockland.fm. Euch eine gute und sichere Fahrt.
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12: Das ist sowieso schuld. Ne? Wenn irgendwas schräg läuft, Sonne, schuld. Schuldig, ruft die auch von oben. Ich akzeptiere. Nehme jede Strafe an. Ne, gestraft sind erstmal die, die das nicht so abkönnen. Es wird verdammt heiß noch in den nächsten Tagen. Der Höhepunkt dann am Samstag mit 38, 39 Grad. Da hört der Spaß dann noch auf, weil dann kommen noch Hitzegewitter dazu. Und das ist wirklich heftig und deftig. Also wann immer ihr Schatten liebt, lasst es. Bleibt im Schatten. Hakel bei Heteborn. 28 Grad. Heute 34, morgen 35, 36, 37. Man kann weiterzählen. Ne?
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12: Und natürlich kommen da ganz viele um die Kurve mit ganz tollen Tipps. Ich weiß, wie man cool bleibt. Da ist auch viel Schwachsinn dabei. Einen stelle ich euch mal vor. Nach den Foo Fighters, nach Black Sabbath, nach The Clash. Ich bin Ted Stanitzky. Rock'n'Roll macht alle doll. Und das ist echt so. Das ist kein Schwachsinn.
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Lauwarm duschen, viel, viel trinken, Anstrengungen vermeiden, versuchen, keinen Sport zu machen. Mal so nixen in der allerbesten Form. Einen Fächer noch dabei haben oder einen Hut aufsetzen und immer schattig bleiben. Das sind so die Standardtipps und die funktionieren auch. Aber ich habe jetzt auch Dinger gelesen, vor allen Dingen so Social Media, da kommen ja die unglaublichsten Ideen. Also hier Alufolie an die Fensterscheiben machen. Ja, ja, reflektiert zwar die Sonne. Ja, ja. Aber kann auch gerne festbacken mit der Scheibe, dann braucht er nämlich ein neues Fenster. Oder reflektiert so die Sonne, wenn ihr parterre wohnt, kommt unten einer vorbeigefahren, ne, wird geblendet, macht einen Bums und dann hallo Versicherung. Welche zahlt denn dann da? Also so einen Unsinn würde ich nicht, nee. Man muss manche Dinge einfach nehmen. Ne? Und am besten ist, wenn man es irgendwie mit Humor nehmen kann. Ne? Die trainiertesten sind ja die ganz oben wohnen. Ne? Die richtig dicken Fetten, die da oben im Dachgeschoss. Mann, sind die am Schwitzen, Dachgeschoss, es nässt sogar im Sitzen. Ja, die haben es auch überlebt, dann kriegen wir das auch zusammen hin. Mit David Bowie, The Sweet, Bon Jovi, das ist Rockland.

0: hier auf Rockland, hier bei den größten Rocksongs aller Zeiten. Und jetzt mal ganz ehrlich, ne? Mir fiel gerade ein, jedes Jahr an Weihnachten, ne? Wenn du auf Glühwein stehst, auf heißen Kakao, ne? Auf heißen Tee oder Punsch, dann kommt der Coca-Cola-Truck um die Kurve. Keine Sau will das, ne? Eiskalte Getränke. Wo ist der jetzt eigentlich? Bei diesen Temperaturen. Hat den irgendwer gesehen?
1: Nö.
0: Aber ich habe George Harrison on the rocks. Das ist auch nicht schlecht. Jetzt die Cola ist der Klemm schon wieder angefasst. Got my mind set on you. George Harrison. Da ist er. Und wo kommt er? Nach Alpier, Rockland. Wo sonst?
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0: Hi, um 10:30 geht ab mit der M9 Richtung München zwischen Großkugel und Leipzig-West stockend nach Unfall. Eine Viertelstunde kommt dazu an Fahrzeit. A14 Richtung Dresden zwischen Könnern und Lübbe-Jün stockend 10 Minuten plus hier. A14 Richtung Schwerin zwischen Leipzig-Ost und Nordost stockend, Grund eine Baustelle, eine Viertelstunde plus auch hier. B71 haben wir Richtung Haldisleben bei Wedringen. Noch bis Freitag eine Baustelle. Der Verkehr wird teilweise umgeleitet, unter anderem durch Wedringen. Da braucht er deutlich mehr Zeit. Die Straßen sind schmaler. Stadtverkehr Magdeburg, die Brennecke, Höhe Magdeburger Ring gesperrt. Da wird die Behelfsbrücke überprüft. Bis Freitag dauert das noch. Da müssen die Schrauberjungs ein bisschen checken, ob mit der Statik alles okay ist. Landkreis Stendal zwischen Flessau und Rönnebeck. Die Straße nach LKW-Unfall gesperrt. Jetzt geht's ab mit den Blitzern. A2 Richtung Hannover, Höhe Bornstedt. Auf der A9 Richtung München zwischen Niemeck und Klemmerzehns in der Baustelle. Auf der A9 Richtung Berlin, Höhe Dreieck Potsdam, A14 Richtung Schwerin, Höhe Lüderitz, Blitzer auf der A38 Richtung Göttingen, Höhe Dreieck Halle Süd, auf der B4 in Oderbrück Richtung Königskrug, in Bad Harzburg Richtung Goslar, B79 kurz vor dem Abzweig nach Zilli, auf der B91 Merseburg, der Geusaer Straße wird geblitzt, B107 Gentin Richtung Brandenburg, B188 am Ortseingang Wolfsburg aus Oebisfelde kommend. In Sangerhausen kann es euch erwischen, auf der Erfurter Straße stadteinwärts, in Althaldensleben auf der Hinzenbergstraße. Blitzer in Magdeburg, Friedrich-Ebert-Straße stadteinwärts, in Halberstadt, Südstraße stadteinwärts, in Utmöden Richtung Satuelle, in Halle, Volkmannstraße Richtung Riebeckplatz, am Ortseingang Ileburg Richtung Burg. Und habt ihr noch was? Echt jetzt? Komm. Ne. Dann aber her damit, kostenfrei. Die Rockline 0800 1640 640. Oder ihr macht's per WhatsApp, die Infos rockland.fm. Euch allen eine gute und sichere Fahrt.
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0: Sun, Soleil, Sonne. Reicht als Stichwort, oder? Ja, die ist da. Und die ist richtig da. Die spielt Zugabe, Zugabe, Zugabe. Das ist wie Bruce Springsteen-Konzerte. Ja, nur die Sonne spielt ihr Konzert tagelang. Und zwar genau in der Dimension wie jetzt. Noch viel mehr. Die wird noch heißer. 34 Grad heute die Werte. Hakel bei Heteborn 28 im Moment. Wellen bei Irxleben auch die 28. Morgen 35, 36, 37. Höhepunkt dann am Samstag. Mit Wärmegewittern garniert. Aller Wahrscheinlichkeit nach. Kann natürlich niemand vorhersagen. So genau ist wie das Nudelwasser, wenn es kocht. Wo kommt die erste Blase? Plopp, plopp. Weiß keine Sau. Insofern, wir wissen nur, es geht so an die 40 ran. Und das heißt... Nix, lass die anderen machen. 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

0: FAZ. Sprücheklopfer David Lee Roth. Er konnte nicht nur aus dem Stand 3 Meter hoch gefühlt in den Spagat springen. Nee, er konnte auch singen wie Sau. Und er konnte Sprüche klopfen. Der Ex-Frontmann von Van Halen, David Lee Roth. Meine Top 3 für euch. Geld kann dir kein Glück kaufen. Aber mit Geld kannst du eine Yacht kaufen und neben dem Glück hersegeln. Die perfekte Frau hat einen IQ von 150, macht Liebe mit dir bis 4 Uhr morgens und verwandelt sich dann in eine Pizza. Ich kann dir sofort beibringen, wie man so hoch springt wie ich, aber es braucht Jahre, um elegant zu landen.
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0: von Aerosmith. What could have been love? Was könnte da sein mit der Liebe? Rock ist das. Wir lieben ihn. Und deshalb freuen wir uns auf Brian. Brian Adams, Back to You, voll ausgespielt hier nach 11. 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
8: Im Studio Sönke Röhling. Schönen guten Tag. Nach dem Bahnchaos in der vergangenen Nacht läuft die Ursachensuche. Bundesweit war der Funk ausgefallen. Für rund 90 Minuten fuhr kein einziger Zug. Mehr von Tim Britztrup.
9: Chaotische Zustände gab es etwa in Gelsenkirchen nach einem Helene Fischer-Konzert oder in Kiel für die Besucher der Kieler Woche. Tausende Menschen mussten für den Rückweg Alternativen suchen. Mitarbeiter der Deutschen Bahn verteilten Hotel- und Taxigutscheine, Wasser und Kekse. In der Nacht konnte dann ein Notfallsystem an den Start gehen. Als Ursache für den Funkausfall gilt laut Bild-Zeitung ein Software-Update. Auch heute kann es in der Folge noch zu Verspätungen kommen.
8: Die Hitzewelle hat Europa weiter fest im Griff. In Deutschland, Frankreich, Spanien und Italien gibt es weiter Hitzewarnungen. Bei den Franzosen wurden neue Temperaturrekorde aufgestellt. Es ist bereits die zweite Hitzewelle in Westeuropa in nur knapp einem Monat. Zieht die Bundesregierung jetzt an einem Strang? Die Vorschläge für die Rentenreform sollen komplett und schnell umgesetzt werden. Da sind sich diesmal beide Koalitionspartner einig. Der Zukunftsforscher Ulrich Reinhardt von der FH Westküste sagt uns dazu.
10: Ich glaube, wir erleben hier wirklich gerade eine Entschlossenheit, die wir in den letzten Monaten oder Jahren selten erlebt haben. Dadurch können dann eben auch andere Bereiche profitieren. Also es wäre sozusagen eine Chance, dass jetzt die Politik wieder an Ansehen und an Vertrauen zulegen kann.
8: Wie steht's um das Mobilfunknetz in Deutschland? Das wollen Bund, Länder und Kommunen gerne genauer wissen und starten deshalb heute die zweite bundesweite Mobilfunkmesswoche. Jeder kann über eine App anonym mitmachen. Mit den persönlichen Erfahrungen soll dann noch deutlicher werden, wo es beim Netzausbau noch hakt. Bei der Fußball-WM steht der letzte Spieltag der Gruppenphase an. Los geht's mit Gruppe B. Bei einem Unentschieden zwischen Kanada und der Schweiz sind beide Teams sicher weiter. Im Spiel Bosnien-Herzegowina gegen Katar zählt für beide Mannschaften nur ein Sieg.
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0: 11:02 es geht los. Mit der A9 Richtung München zwischen Großkugel und Leipzig-West stockend nach Unfall. Eine Viertelstunde dauert's länger. A14 Richtung Dresden zwischen Könnern und Lübbe-Jün stockend hier 10 Minuten plus. A14 Richtung Magdeburg zwischen Kleinpösna und Leipzig-Nordost stockend an der Baustelle. 20 Minuten kommen hier oben drauf. Jetzt geht's auf die B71 Richtung Haldensleben bei Wedringen. Noch bis Freitag eine Baustelle. Der Verkehr wird umgeleitet durch Wedringen. Das dauert ein bisschen länger, als ihr vorher dachtet. B87 Richtung Naumburg zwischen Leisling und Stößen. Eine Ölspur, die muss noch weggeschrubbert werden, das dauert. Stadtverkehr Magdeburg, die Brennecke Straße, Höhe Ring gesperrt. Da wird das Bauwerk, das klingt gut, ne? Diese Behelfsbrücke, das Stahlteil, das muss nochmal richtig festjustiert werden und geschraubt werden, damit das hält. Landkreis Stendal zwischen Flesser und Rönnebeck, Straße nach LKW-Unfall gesperrt und Blitzer. A2, Höhe Bornstedt Richtung Hannover. 9 zwischen Niemeck und Kleinmarzehns im Baustellenbereich, das ist Richtung München. Wir haben die A14 Richtung Schwerin, Höhe Lüderitz, auf der B4 in Oderbrück Richtung Königskrug und in Bad Harzburg Richtung Goslar wird geblitzt. Vorsicht auf der B91, Merseburg auf der Geusaer Straße. B107, Gentin Richtung Brandenburg. B188, Ortseingang Wolfsburg aus Oebisfelde kommend. In Sangerhausen, Erfurter Straße stadteinwärts. In Alt-Haldensleben, Hinzenbergstraße.
11: Blitzer in Magdeburg, Friedrich-Ebert-Straße stadteinwärts. In Uttmöden Richtung Satuelle kann es euch erwischen. In Halle auf der Volkmannstraße Richtung Riebeckplatz. Und am Ortsausgang Heum Richtung Quedlinburg. Egal ob Ausgang, Eingang, Rückwärtsgang, Notausgang, egal. Ein Gang ist Borkline. Ne, müsst ihr ja gar nicht hinlaufen, ist ja kein Festnetz mehr. Ihr habt ja alle was Mobiles in der Tasche, aber einfach wählen. Zacke die Wurm, 0800 1640. 640 kostet nichts, für Umme, für Noppes ist das. Oder ihr macht's per WhatsApp, die Infos dazu, rockland.fm. Euch eine gute und sichere Fahrt.
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11: Sahara-Feeling. Also nicht, weil Sand durch die Gegend fliegt, außer ihr sitzt im Sandkasten, aber so von der Hitze her, ne? Sahara-Feeling. Deswegen, schön was auf die Arme packen oben, Mütze auf, Basecap, Hut oder einen Schirm, ne? Ich habe viele schon mit dem Regenschirm umfunktioniert, so einen Sonnenschirm gesehen. Macht euch selber ein schattiges Plättchen. Trinkt ordentlich viel. Es bleibt Dampfhammer. Es bleibt Dampfhammer bis auf jeden Fall Samstag. Vielleicht geht es sogar noch weiter. Der Samstag wird der Rekordtag werden hier im Rockland mit 39 Grad. Das ist schon, boah, das ist schon Saunagang plus, ne? Und dann kommen noch Wärmegewitter dazu. Im Moment haben wir in Schnarsleben bei Nieder- und Oderleben 29, heute 34, dann geht's rauf 95, 96, 97, 98, 99.
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11: Erstmal nur bis 3 zählen, das reicht ja auch. Das kühlt ein bisschen ab. 3 Rocksongs am Stück. Bryan Adams, Linkin Park, Europe. Ich bin die Nummer 4 dabei. Ted Stanelski, ich hab die Kiste Wasser, ich komm hinterher.
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Achtung, Rockies und Rockerinias unterwegs. Vorsicht auf der B71 Richtung Magdeburg. Zwischen Abzweig Klein Ammensleben und der A14 Dahlen-Warsleben. Holzteile auf der Fahrbahn. B71 Richtung Magdeburg. Zwischen Abzweig Klein Ammensleben und der A14 Dahlen-Warsleben. Holzteile auf der Fahrbahn. Was sind das hier für Teile? Rockteile. Oh, die gehen richtig rein. Lana Miles, Rainbow, R.E.M. Das ist der Sound von Rockland. Yeah.

0: herrlich. Das ist so zum Abheben und Schweben. Und du spürst den Wind im Gesicht, aber es ist Wüstenwind. Oh. Dann lieber schön mit dem Poppes. Macht Bock zu Get It On von T-Rex. Und da passt das so, der Hüftschwung. Hm. Aber nicht zu viel, sonst zu viel Schwitz. Hm? Geht hier weiter nach Halb, Baran und Laut, Rockland.
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0: Ab geht er um 11:30, steht auf der A2 Richtung Hannover zwischen Irxleben und Bornstedt, stockt es ein bisschen, Stop and Go, Öttel, Öttel, Nerv, Nerv, die Baustelle, der Grund, die ewige Baustelle, eine Viertelstunde aktuelle mehr an Fahrzeit. A9 Richtung München zwischen Großkugel und Leipzig-West, stockend hier nach Unfall, hier eine Viertelstunde ebenfalls mehr an Fahrzeit. A14 Richtung Dresden zwischen Könnern und Lübbe-Jün, Stop and Go, 10 Minuten plus. A14 Richtung Magdeburg zwischen Kleinpößner und Leipzig-Nordost, stockend, Baustelle hier 20 Minuten mehr im Plan. B71 Richtung Haltensleben. Bei Wedringen bis Freitag eine Baustelle, ihr werdet durch Wedringen umgeleitet. Und das heißt, hier nicht so schnell. B87 Richtung Naumburg zwischen Leisling und Stößen, eine Ölspur, die muss weggemacht werden. Und Landkreis Stendal zwischen Flessau und Rönnebeck, die Straße nach LKW-Unfall gesperrt. Blitzer. A2 Richtung Magdeburg, Höhe Allerringersleben. A2 Richtung Hannover, Höhe Bornstedt. A9 Richtung München zwischen Niemeck und Kleinmarzens in der Baustelle. A14 Richtung Schwerin, Höhe Lüderitz. Auf der B4 in Oderbrück Richtung Königskrug wird geblitzt. Nochmal einer auf der Bad Harzburg Richtung Goslar-Strecke. B80 an der Abfahrt Halle Feuerwache Richtung Lutherstadt-Eisleben. Auf der B91 Merseburg-Geusaer Straße. B107 Gentin Richtung Brandenburg. B188 Ortseingang Wolfsburg aus Öbisfelde kommend in Sangerhausen-Erfurter Straße stadteinwärts. In Alt-Haldensleben-Hinzenberg-Straße. Blitzer in Magdeburg-Friedrich-Ebert-Straße stadteinwärts. Utmöden Richtung Satuelle. Halle haben wir die Volkmannstraße Richtung Riebeckplatz und der Ortsausgang Holm Richtung Quedlinburg. Mann, sind die unterwegs, ne? Aha, Flash, Flash. Ne? Habt ihr noch mehr gesehen? Echt jetzt? Dann her damit kostenfrei die Rockline 0800 1640 640. Oder ihr schickt uns per WhatsApp die Infos rockland.fm. Euch eine gute und sichere Fahrt.
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0: Sonne, satt und saftig und sensationell hochklassig in Sachen Celsius gemessen. Kröllwitz bei Halle 31 Grad, 34 heute die höchsten Werte und das klettert und klettert und klettert bis Samstag auf jeden Fall. Das kann danach sogar noch weitergehen, aber der Samstag wird der Höhepunkt werden mit 39. Oh, Prognose. Hm? Kann auch, aber Wahrscheinlichkeit ist ziemlich. Und Gewitter auch. Und überhaupt. Prognose hier? Rock. Hm? Die Wahrscheinlichkeit ist 100%. Aha, die Hosen kommen, T-Rex kommen, die Red Hot Chili Peppers kommen, Gary Moore. Das ist Rockland. Das ist die größte Rocksongs aller Zeiten Garantie. So heißt es. Ich bin Ted Stanetzky. Hallo.

0: die Sonne in diesen Tagen überhaupt keine Gnade und hältst deine Rübe zu lange rein, hast vorher nicht genug Sonnenschutz draufgelegt, rote Rübe, klar, Sonnenbrand. Wie ist das eigentlich so mit den Pflanzen? So im Garten, auf dem Balkon oder sonst irgendwo? Kriegen Pflanzen Sonnenbrand, Frank Wiedemann?
1: Dazu ein ganz klares Ja. Anders als wir Menschen können Pflanzen nicht einfach irgendwo in den Schatten gehen und zu starke Sonneneinstrahlung verursacht auch bei unseren Pflanzen eine Art Sonnenbrand. Auf der einen Seite brauchen Pflanzen das Sonnenlicht für die Photosynthese, um Wasser und Kohlenstoffdioxid zu Glucose und Sauerstoff umzuwandeln. Bei zu viel Sonneneinstrahlung und hohen Temperaturen gerät das Ganze aus dem Gleichgewicht und damit ist dann auch das Wachstum der Pflanze gestört. Vereinfacht gesagt, beginnt auch die Pflanze zu schwitzen und wenn kein Wasser nachkommt, gibt es auch bei Pflanzen einen Sonnenbrand. Das zeigt sich an braunen Flecken an den Blättern und daran, dass sich die Blätter einrollen und vertrocknen. Und wie bei Menschen gilt auch bei Pflanzen, bei Hitze viel trinken. Die Pflanze also ausreichend wässern und ihr im besten Fall etwas Schatten spendieren, zum Beispiel mit einem weißen Bettlaken.
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12: Im Studio Sönke Röhling. Schönen guten Tag. Nach der Technikpanne bei der Deutschen Bahn läuft der Verkehr seit dem Morgen wieder weitgehend ohne Probleme. In der vergangenen Nacht war der Zugfunk ausgefallen. Für etwa 1,5 Stunden ging deutschlandweit nichts mehr. Mehr von Tim Britztrup.
13: Alle Züge mussten gestoppt werden. Vor Infoschaltern der Bahn bildeten sich lange Schlangen. Techniker versuchten unter Hochdruck ein Notfallsystem an den Start zu bringen. Das klappte dann auch. Gegen Mitternacht lief der Verkehr langsam wieder an. Die Bild-Zeitung berichtet, dass ein fehlerhaftes Software-Update der Grund für die Technikpanne war. Bahnchefin Palla hat angekündigt, dass die Ursache für das Problem geklärt werden soll.
12: Verteidigungsminister Pistorius stampft das bisher größte Marineprojekt ein. Die Fregatten vom Typ F-126 werden nicht gebaut. Das Vorhaben zusammen mit einer niederländischen Werft war von Problemen überschattet. Stattdessen sollen jetzt 8 kleinere Schiffe vom deutschen Hersteller TKMS beschafft werden. Der Fall hatte bundesweit schockiert. Nach dem tödlichen Angriff auf einen Zugbegleiter in Rheinland-Pfalz hat heute der Prozess begonnen. Angeklagt ist ein 26-Jähriger. Die Einzelheiten von Silas Quiring.
14: Er soll Serkan Çala im Februar bei einer Kontrolle heftig gegen den Kopf geschlagen haben. Der Zugbegleiter starb wenig später im Krankenhaus. Der Fall löste eine große Debatte über die Sicherheit des Zugpersonals aus. Die Deutsche Bahn hat auch reagiert. So gibt es etwa mehr Bodycams und Doppelbesetzungen bei Ticketkontrollen. Ab nächstem Monat werden außerdem stichfeste Westen für das Personal getestet. Die Familie von Serkan Çala hofft auf ein Urteil mit Signalwirkung. Es wird im Juli erwartet.
12: Die meisten Menschen in Deutschland ändern ihre Reisepläne trotz der weiter hohen Kraftstoffpreise nicht. Das geht aus einer Studie hervor. 87% sagen, dass es keine Auswirkungen habe. Nur 2% wollen ihre Reise komplett stornieren. Bei der Fußball-WM steht der letzte Spieltag der Gruppenphase an und damit geht das große Rechnen los. Welche 8 Gruppendritten schaffen es in die K.O.-Runde? Mehr von Anne Brauer.
15: Sage und schreibe 495 verschiedene Konstellationen listet die FIFA auf knapp 20 Seiten dazu auf. Auch das deutsche Team kennt seinen Gegner im Spiel am Montag noch lange nicht. Ein möglicher Kandidat ist Schottland. Es sei denn, die Schotten gewinnen kommende Nacht gegen Brasilien, dann könnte es auch zur Neuauflage des Halbfinals von 2014 kommen. Am Abend spielt erstmal Kanada gegen die Schweiz. Beiden Teams reicht ein Punkt zum Weiterkommen. Im Parallelspiel Bosnien-Herzegowina gegen Katar hilft beiden Mannschaften nur ein Sieg.
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5: Im Studio Sönke Röhling, schönen guten Tag. Experten sind gegen ein pauschales Verbot von Instagram, TikTok und Co. für Kinder und Jugendliche. Die vom Familienministerium eingesetzte Kommission schlägt stattdessen ein Mindestalter von 13 Jahren für Social-Media-Accounts vor oder eine Beschränkung für einzelne Dienste je nach Risiko. Der Kommissionsvorsitzende Köller sagte, Kinder und Jugendliche aus der digitalen Welt auszusperren sei kein Schutz. In Schulen sollen Smartphones so gut wie nicht mehr privat genutzt werden dürfen. Außerdem rät die Kommission von einem nationalen Alleingang ab. Der Zitat, planmäßige Tausch einer technischen Komponente ist überhaupt nicht nach Plan gelaufen und hat bei der Bahn wohl den Komplettausfall in der vergangenen Nacht verursacht. Zehntausende Menschen saßen während der anderthalbstündigen Technikpanne an Bahnhöfen oder in Zügen fest. Die Hitzewelle hat jetzt auch ganz Deutschland fest im Griff. Selbst ganz im Norden steigen die Temperaturen heute auf über 30 Grad. Weiter südlich sind sogar 40 Grad in Reichweite. Das macht auch Hobbysportlern zu schaffen. Die Laufrunde sollte am besten früh morgens oder abends eingelegt werden. Finn Okrent vom Landessportverband Schleswig-Holstein sagt uns weiter.
6: Wenn es halt richtig, richtig heiß wird, empfehlen wir ab einer gefühlten Temperatur von etwa 32 Grad grundsätzlich Sportangebote kritisch zu prüfen. Das gilt dann vor allen Dingen für Sportvereine. Und dann gegebenenfalls auch abzusagen, denn die Gesundheit aller Beteiligten hat beim Sporttreiben immer oberste Priorität.
5: In Deutschland lebt gut jeder fünfte Mensch als Single. Aus Zahlen des Statistischen Bundesamtes geht hervor, dass über 17 Millionen alleine leben. 2005 waren es noch rund 14 Millionen. Besonders oft sind Ältere betroffen. Bei der Fußball-WM steht der letzte Spieltag der Gruppenphase an. Los geht's mit Gruppe B. Bei einem Unentschieden zwischen Kanada und der Schweiz sind beide Teams sicher weiter. Im Spiel Bosnien-Herzegowina gegen Katar zählt für beide Mannschaften nur ein Sieg.
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3: Im Studio Colin Mock. Schönen guten Tag. Ab wann sollen Kinder und Jugendliche TikTok, Insta und Co. nutzen dürfen? Mit dieser Frage hat sich eine vom Familienministerium eingesetzte Expertenkommission monatelang beschäftigt und sich gegen ein pauschales Verbot für alle unter 16 ausgesprochen. Wenn schon Altersgrenze, dann soll die eher bei 13 Jahren liegen. Oder man guckt bei jeder App, wie groß das Risiko ist. Ganz ausschließen will man aber auch die Jüngeren nicht. Familienministerin Prien sagt:
4: Ich denke jetzt zum Beispiel mal an Messenger-Dienste, wo man einfach sagen muss, das ist eine Form der Kommunikation, die auch Kinder, ältere Kinder heute schon regelhaft verwenden. Und dafür brauchen wir Instrumente, die das auch dann gewährleisten.
3: Der, Zitat, planmäßige Tausch einer technischen Komponente ist überhaupt nicht nach Plan gelaufen und hat bei der Bahn wohl den Komplettausfall letzte Nacht verursacht. Zehntausende Menschen saßen während der anderthalbstündigen Technikpanne an Bahnhöfen oder in Zügen fest. Kriegt die Bundesregierung jetzt die Kurve? Kanzler Merz will die Rentenvorschläge der Experten komplett und schnell umsetzen. Die Bundesregierung tritt bei dem Thema auffallend geschlossen und optimistisch auf. Zukunftsforscher Ulrich Reinhardt sagte uns dazu:
5: Ich glaube, wir erleben hier wirklich gerade eine Entschlossenheit, die wir in den letzten Monaten oder Jahren selten erlebt haben. Dadurch können dann eben auch andere Bereiche profitieren. Also es wäre sozusagen eine Chance, dass jetzt die Politik wieder an Ansehen und an Vertrauen zulegen kann.
3: Nach dem tödlichen Prozess auf einen Zugbegleiter in Rheinland-Pfalz hat heute der Prozess begonnen. Ein 26-Jähriger soll dem Mann im Februar bei einer Kontrolle heftig gegen den Kopf geschlagen haben. Der Zugbegleiter starb wenig später im Krankenhaus. Danach gab es eine Debatte über die Sicherheit des Zugpersonals. Bei der Fußball-WM steht der letzte Spieltag der Gruppenphase an. Los geht's mit Gruppe B. Bei einem Unentschieden zwischen Kanada und der Schweiz sind beide Teams sicher weiter. Im Spiel Bosnien-Herzegowina gegen Katar zählt für beide Mannschaften nur ein Sieg.
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6: Um 14.02 Uhr. Schönen guten Tag. Die A2 Richtung Berlin zwischen Magdeburg Zentrum und Magdeburg Rothensee. Hier sind Reifenteile auf der Fahrbahn. Vorsicht hier. Nochmal die A2 Richtung Berlin zwischen Allengesleben und Eilsleben, stockend vor der Baustelle. Eine Viertelstunde dauert es hier länger. In der Gegenrichtung die A2 Richtung Hannover zwischen Irxleben und Bornstedt. Baustellen hier 20 Minuten stockend. Der B71 in Richtung Haldensleben. Bei Wedringen gibt es noch bis Freitag eine Baustelle. Der Verkehr wird teilweise umgeleitet, unter anderem über die L42 durch Wedringen. Also bitte plant hier mehr Zeit ein. Und im Salzlandkreis in Holm kommt es zwischen dem Ortseingang und Siedlung des Aufbaus noch bis ca. 16 Uhr zu Behinderungen hier wegen Markierungsarbeiten. Blitzer, die gibt es auf der A2 Richtung in Richtung Berlin in Höhe der Raststätte Buckautal, so ist richtig. Der A2 in Richtung Magdeburg, Höhe Allengesleben, dann auf der A2 in Richtung Hannover in Höhe Bornstedt. Die A9 Richtung Berlin am Schkeuditzer Kreuz in der Überfahrt zur A14 Richtung Dresden. Dann blitzt es auf der B4 in Oderbrück Richtung Königskrug und in Bad Harzburg in Richtung Goslar. Auf der B80 Richtung Eisleben an der Abfahrt Haller-Feuerbacher. Dann zwischen Burg Chemnitz und Schonewitz. Blitze zwischen Zerbst und Doberitz in Höher Flugplatz. Dann in Halle in der Volkmannstraße Richtung Riebeckplatz. Nochmal in der verlängerte Landrhein. Und in der Weststraße, in Holm, Ortsausgang Richtung Quedlinburg, dann in Magdeburg in der Jerichower Straße, stadtauswärts, in Merseburg in der Geusaer Straße und in Leipzig am Gütering beidseitig. Habt ihr noch was gesehen? Blitze, Staus oder Behinderungen bei uns im Rockland? Dann klingelt euch kostenfrei an der Rockline 0800, denn die 1-640-640. Dankeschön und gute Fahrt.
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6: Ja, was soll man sagen? Sonne satt, kein Regen, Temperaturen überall über 30 Grad, nur im Harz, da sind wir ein Stückchen drunter. Landsberg bei Halle zum Beispiel meldet 31 Grad und es ändert sich heute gar nichts.
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6: So, da sind wir für den Mittwochnachmittag mit 100% Rock im Radio und mit So rollt es auf Deutsch. John Mellencamp, Human Wheels, habe ich für euch übersetzt, kriegt ihr voll ausgespielt. Gleich nach Green Day und Last of the American Girls. Slade ist dabei, Far, Far Away. Und jetzt kommen die wilden Jungs von Duran Duran, Wild Boys. Mal ran und laut.
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Diese Woche John Mellencamp and Human Wheels. Heißt übersetzt sowas wie Mühlenmensch. Und wurde vorgeschlagen von Carmen aus Gräfenhainichen. Dieses Land wird heute seinen letzten Atemzug tun. Und damit wird der letzte schwache Meer eines einstmals großen Traumes eingesaugt werden und zurückkehren zu den Wurzeln, aus denen diese Welt entstand. Und ich, der ich mit meinen Menschenaugen wenig oder gar nicht sehe, ich, der ich dem Leben in nichts mehr gleicher stehe hier, wo die Zeit ihre Marke gesetzt hat. Es geht um das Leben, wie wir es kennen und der Kreislauf der Menschheit. Heute soll dieses Land meine Tränen kosten, soll diese meine letzte Liebe, die in meinem Herzen lebt, in seine dunkle Umarmung nehmen. Denn so sicher, wie die Sonne scheint und brennt, so sicher weiß ich, dass der Staub, zu dem ich werde, der Staub ist, in dem wir Gott seit alter Zeit erträumen. Das Lied ist an ein Gedicht angelehnt, das jemand bei der Beerdigung von John Mellencamps Großvater vorgelesen hat. Es geht darum, dass auch wenn wir über einzelne Menschen trauen, sich die Mühlen oder Räder der Menschheit weiterdrehen. Die Mühle Mensch malt weiter und die Zeit schlägt dazu den Takt. Die Räder drehen sich weiter, bis es wieder hell wird. Danke, Carmen, für den großartigen Vorschlag. Nun seid ihr dran. Was soll ich in

0: in den nächsten Wochen für euch übersetzen. Ihr könnt eure Vorschläge gerne abgeben bei So rockt es auf Deutsch im Internet auf rockland.fm.
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6: Um 14.30 Uhr die A2 Richtung Berlin zwischen Allengesleben und Eilsleben. Stockend vor der Baustelle, 20 Minuten braucht ihr hier länger. Die A2 Richtung Hannover zwischen Irxleben und Bornstedt, 20 Minuten stockend auch hier vor der Baustelle. Bitte bleibt auf der Autobahn, die Ausfahrt Irxleben ist derzeit gesperrt und auch auf der Umleitungsstrecke über die B1, da staut es sich im Moment. Der B71 in Richtung Haldensleben bei Wedringen gibt es noch bis Freitag an der Baustelle. Der Verkehr wird teilweise umgeleitet, unter anderem über die L42 durch Wedringen. Bitte plant mehr Zeit hier ein. Und im Salzlandkreis in Heum kommt es zwischen dem Ortseingang und Siedlung des Aufbaus noch bis ca. 16 Uhr zu Behinderungen. Der Grund hier Markierungsarbeiten. Blitze gibt es bei uns im Rockland auf der A2 Richtung Berlin, Höhe der Raststätte Buckautal. Denn die A2 Richtung Berlin in Höhe Allerengesleben. Die A2 Richtung Hannover in Höhe Bornstedt. Dann auf der A9 Richtung Berlin im Schgorditzer Kreuz in der Überfahrt zur A14 Richtung Dresden. Auf der B4 beide Richtungen hier in Oderbrück. Auf der B80 in Richtung Eisleben an der Abfahrt Haller-Feuerwacher. Zwischen Burg Chemnitz und Schornewitz wurde aufgebaut. Dann zwischen Zerbst und Doberitz hier im Höher Flugplatz. In Halle wurde aufgebaut, Volkmannstraße in Richtung Rehbergplatz. Denn in der verlängerten Landrhein und in der Weststraße. In Heum, Ortsausgang Richtung Quedlinburg, dann in Magdeburg in der Jerichower Straße stadtauswärts. Es blitzt in Merseburg in der Geusaer Straße und in Leipzig am Güterring beidseitig. Habt ihr noch was gesehen? Blitze, Staus oder Behinderungen bei uns im Rockland? Dann ruft uns bitte an, kostenfrei an der Rockline 0800, denn die 1-640-640. Oder schickt mir eine WhatsApp direkt ins Studio. Die Nummer findet ihr auf rockland.fm. Vielen Dank und gute Fahrt.
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6: Sonnig, trocken und heiß. 32 Grad in Aachen bei Dessau und bis zu 34 Grad kann es noch werden. Ausführliche Wetter für die nächsten Tage. Heiß, heiß, heiß, heiß, heiß. Gibt es gleich in dieser halben Stunde. Vorher Musik von Pink Floyd, Another Brick in the Wall. Außerdem ein Track, der bei mir hoch und runter läuft im Auto im Moment. Linkin Park, The Emptiness Machine nach REO Speedwagon. Und...

Deutschland hier. Am Mittwochnachmittag mit Pink Floyd, Another Brick in the Wall. Gleich für euch The Dire Straits and Money for Nothing. Kurzer Blick auf das Wetter um 14.41 Uhr. Heute Nachmittag bleibt es so, wie es jetzt ist. Sonnig, trocken und heiß. Temperaturen bis zu 34 Grad. In der Nacht dann auch trocken bei 20 bis 17 Grad. Der Donnerstag, da legen wir noch ein bisschen was drauf. Bis zu 36 Grad und die Ausblick Freitag viel Sonne bis zu 37 Grad und am Samstag extreme Hitze mit Höchstwerten zwischen 38 und 40 Grad ist der Wahnsinn.

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8: Im Studio Colin Mock. Schönen guten Tag. Experten sind für ein weniger striktes Verbot von Insta, TikTok und Co. für Kinder und Jugendliche. Die vom Familienministerium eingesetzte Kommission schlägt ein Mindestalter von 13 Jahren für Social-Media-Accounts vor oder eine Beschränkung für einzelne Dienste je nach Risiko. Der Kommissionsvorsitzende Köller sagte, Kinder und Jugendliche aus der digitalen Welt auszusperren ist kein Schutz. Weitere Vorschläge: In Schulen sollen Smartphones so gut wie nicht mehr privat genutzt werden dürfen. Außerdem sollen Eltern bei der digitalen Erziehung stärker in die Pflicht genommen werden. Deutschland und der Rest Europas schwitzen weiter. Die Hitze sorgt für Rekorde und Alarmstufen. Der Deutsche Wetterdienst erwartet heute bis zu 39 Grad. Frankreich erlebte den heißesten Tag und die wärmste Nacht seit Beginn der Wetteraufzeichnungen. Für Belgien und Großbritannien werden weitere Rekorde vorhergesagt. Die Deutsche Bahn steht einmal mehr in der Kritik. Nach der bundesweiten Störung fordert Verkehrsminister Schnieder eine gründliche Aufklärung. Der Tausch von Technik ist vergangene Nacht nicht nach Plan gelaufen und hatte für den Komplettausfall gesorgt. Der Verkehrsexperte Christian Böttger sagte bei NTV:
9: Das kann immer mal passieren, dass irgendetwas schief geht. Auf der anderen Seite ist es eben nicht der erste missglückte Softwareaustausch. Wir haben ja vor einigen Monaten eine tagelange Stilllegung gehabt der Strecke Köln-Frankfurt, auch infolge eines Software-Updates. Diese Ballung ist schon so, dass man sich fragen muss, gibt es da ein systematisches Problem bei der DB?
8: Wie steht's um das Mobilfunknetz in Deutschland? Das wollen Bund, Länder und Kommunen gerne genauer wissen und starten deswegen die zweite bundesweite Mobilfunkmesswoche. Jeder kann über eine App anonym mitmachen. Mit den persönlichen Erfahrungen soll noch deutlicher werden, wo es beim Netzausbau noch hakt. Startschuss für den letzten Spieltag der WM-Gruppenphase. Aber wer denkt, nach Abpfiff ist alles klar, hat die Rechnung ohne die FIFA gemacht. Wenn etwa die Schotten gegen Brasilien heute nicht gewinnen, müssen sie als Gruppendritter tagelang warten, ob es fürs Weiterkommen reicht. Wenn ja, geht's möglicherweise gegen Deutschland.
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10: Um 15.02 Uhr, die A2 Richtung Berlin. Zwischen Allerengesleben und Eilsleben stockend vor der Baustelle. 20 Minuten dauert es hier länger. Die A2 Richtung Hannover zwischen Irxleben und Bornstedt, die gleiche Baustelle. Auch hier dauert es 20 Minuten länger. Bleibt aber bitte auf der Autobahn. Die Ausfahrt Irxleben ist gesperrt und auch auf der Umleitungsstrecke über die B1 gibt es Stau. Zur B71 in Richtung Heidensleben bei Wedringen gibt es noch bis Freitag eine Baustelle. Der Verkehr wird teilweise umgeleitet, unter anderem über die L42 durch Wedringen. Bitte plant mehr Zeit hier ein. Und im Salzlandkreis in Heum kommt es zwischen dem Ortseingang und Siedlung des Aufbaus noch bis ca. 16 Uhr zu Behinderungen durch Markierungsarbeiten. Dann haben wir Blitzer für euch auf der A2 Richtung Berlin in Höhr-Alle-Engelsleben und nochmal in Höhr-Drachstädter-Buckautal. Auf der A2 in Richtung Hannover, Höhr-Bornstedt, dann auf der A9 Richtung Berlin und zwar im Schkeuditzer Kreuz in der Überfahrt zu A14 hier in Richtung Dresden. Auf der B4 wurde aufgebaut in Oderbrück, beide Richtungen. Auf der B80 in Richtung Eisleben an der Abfahrt Feuerwache. Zwischen Burg Chemnitz und Schonewitz steht ein Blitzer. Dann zwischen Zerbst und Doberitz in Höher Flugplatz. In Halle in der Volkmannstraße Richtung Riebeckplatz, in der verlängerten Landrhein und in der Weststraße. In Heum, Ortsausgang Richtung Quedlinburg, steht ein Blitzer. In Magdeburg, Jerichower Straße, stadtauswärts. In Merseburg in der Geusaer Straße und in Leipzig am Güterring beidseitig. Habt ihr noch was gesehen? Blitzestaus oder Behinderungen bei uns im Rockland? Dann klingelt euch kostenfrei an der Rockline 0800, denn die 1 640 640. Dankeschön und gute Fahrt.
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10: Sonnig, heiß, trocken und das war's. Flechtingen bei Haldensleben 32 Grad. Es kann noch ein bisschen nach oben gehen, bis auf 34 Grad.
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10: Pass auf euch auf, falls ihr unterwegs seid und denkt dran, viel trinken. Und ich meine damit nicht Bier. So ein Bier zwischendurch ist okay, aber Wasser. Wasser, Wasser, Wasser. Glück, Glück, Glück. Trinken, trinken, trinken. Und dazu 100% Rock im Radio mit Blondie und Maria. Queen Bohemian Rhapsody und jetzt gute Laune von den Jungs vom Status Quo Ain't Complaining. Mach an und laut.
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0: Gut gelaunt in den Mittwochnachmittag mit Blondie und Maria. Das sind die größten Rocksongs aller Zeiten. Gleich mit Bruce Springsteen und Cover Me.
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0: So schlecht gelaunt bin ich nicht, aber so richtig glücklich mit das, was gestern Abend war mit meinen Engländer gegen Ghana, bin ich nicht. Ich meine, die haben sich ja alle hinten reingestellt, aber trotzdem muss man eine Mannschaft knacken können. Aber wir

0: mehr kein Dennis Undorf, ne? Das wird sein. 0:0 spielt England gegen Ghana. Kroatien kann doch gewinnen gegen Panama mit 1:0. Das heißt, England, Ghana und Kroatien können immer noch weiterkommen. Panama ist jetzt raus. Kolumbien gewinnt gegen den Kongo. Und Cristiano Ronaldo und Portugal, ja, die können es doch noch. 5:0 gegen Usbekistan und Cristiano Ronaldo, CR7, mit 2 Tore. Was sonst los ist bei der Fußball-Weltmeisterschaft, das weiß der Kollege Thilo Vogelsang.
1: Heute beginnt der 3. und letzte Spieltag der Vorrunde bei der Fußball-Weltmeisterschaft. Deshalb werden die beiden Spiele einer Gruppe immer zeitgleich ausgetragen. Damit soll verhindert werden, dass sich Teams untereinander absprechen. Allerdings kommen auch 8 der 12 Drittplatzierten einer Gruppe weiter. Hier wissen dann allerdings die Mannschaften, die an den letzten Tagen spielen, wie viele Punkte und Tore sie für ein Weiterkommen brauchen, was einerseits unfair ist und andererseits Einfluss auf die Sportwetten hat. Damit Katar zu diesen besten 8 Drittplatzierten gehört, muss wohl ein Sieg gegen Bosnien-Herzegowina her. Für nötige Fanunterstützung aus dem Heimatland sorgt Scheich Tamim bin Hamad Al Thani. Der Emir von Katar hat einen Staatsfonds aufgelegt, aus dem die Fanreisen, also Flüge, Hotels, Transportkosten vor Ort und andere Ausgaben bezahlt werden. Und das ist keine Ente. Genauso wie Merlin, die weiße Ente, die im grünen mexikanischen Nationaltrikot bei der WM über die Straßen von Mexiko stadtwatschelt. Und die hat jetzt neue Berühmtheit erlangt. Merlin ist von der mexikanischen Präsidentin empfangen worden und hat an der täglichen Pressekonferenz im Nationalpalast teilgenommen. Allerdings Statements, Geschnatter von Ente Merlin sind nicht bekannt.

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8: Um gleich 15.30 Uhr. Die A2 Richtung Berlin zwischen Alle-Engelsleben und Eilsleben stocken vor der Baustelle. 10 Minuten dauert es hier länger. Die A2 Richtung Hannover zwischen Irxleben und Bornstedt. Gleiche Baustelle. Stop and go hier. 20 Minuten dauert es hier länger. Bitte bleibt auf der Autobahn. Die Ausfahrt Irxleben ist gesperrt. Und auch auf der Umleitungsstrecke über die B1 gibt es derzeit Stau. Die A14 in Richtung Schwerin in Höhe Kreuz Magdeburg. Behinderungen durch ein defektes Fahrzeug. Die B71 Richtung Heidensleben. Bei Wedringen gibt es noch bis Freitag eine Baustelle. Der Verkehr wird hier teilweise umgeleitet. Unter anderem über die L42 durch Wedringen. Bitte plant hier mehr Zeit ein. Im Salzlandkreis in Heum kommt es zwischen dem Ortseingang und Siedlung des Aufbaus noch bis ca. 16 Uhr, also eine halbe Stunde, zu Behinderungen. Hier sind Markierungsarbeiten im Gange. Dann haben wir die Blitze für euch im Moment auf der A2 in Richtung Berlin, Höhe der Raststätte Buckautal und in Höhe Alle-Ingelsleben. Die A2 Richtung Hannover, Höhe Bornstedt, wird geblitzt. Auf der A9 Richtung Berlin im Schkeuditzer Kreuz in der Überfahrt zur A14 Richtung Dresden. Dann auf der B4 in Oderbrück, beide Richtungen. Der B80 in Richtung Eisleben an der Abfahrt Haller Feuerwache. Zwischen Burg Chemnitz und Schonewitz wurde aufgebaut. Dann zwischen Zerbst und Doberitz in Höhe Flugplatz. Es blitzt in Eichen-Barleben. Dann in Halle in der Volkmannstraße Richtung Riebeckplatz. Verlängerter Landrhein und in der Weststraße. Dann Blitze auch in Heum am Ortsausgang Richtung Quedlinburg, in Magdeburg Jerichower Straße statt auswärts, in Merseburg in der Geuser Straße. Blitze in Leipzig am Güterring beidseitig und wo noch? Sagt mir Bescheid. Kostenfrei an der Rockline 0800, denn die 1-640-640 oder schickt mir eine WhatsApp ins Studio. Die Nummer infos rockland.fm. Dankeschön und gute Fahrt.
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8: Ja, viel kann man nicht sagen heute über das Wetter. Es ist heiß, es ist sonnig, es ist trocken. Moment, Temperaturen Altenweddingen bei Magdeburg 33 Grad. Bis zum Wochenende geht's weiter nach oben bis auf 40 Grad. Ich werde verrückt. 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Verrückt werde ich auch mit 100% Rock im Radio von Kiss, von Bad Company und von Glass Tiger. Someday. 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

Hard Luck Woman, Kiss hier auf Rockland, die größten Rocksongs aller Zeiten. Gleich für euch Nickelback, If Today Was Your Last Day. Apropos Today, heute ist der 24. Juni. Was sagt uns das? Na, Hände hoch? Ja, richtig. In 6 Monaten ist Weihnachten und keiner denkt bei 33 Grad da draußen an Weihnachten. Außer die Muttis da draußen, die den ganzen Jahr irgendwie dran denken, was kriege ich denn für das Kind? Was kann das Kind kriegen zu Weihnachten? Aber stell mal vor, ihr wollt Weihnachten irgendwo wegfahren, ja, mit Frauchen oder Herrchen. Und ihr guckt jetzt nach Hotels. Ich kann euch sagen, die Hotelpreise zu Weihnachten sind jetzt bei 33 Grad viel günstiger, als wenn alle im Herbst auf die Idee kommen, hey, Weihnachten, können wir wegfahren, lass uns mal ein Zimmer buchen. Ja, dann sind die eben viel teurer. Also, wenn ihr weg wollt zu Weihnachten, so eine kleine Überraschung vielleicht für Schatzi, dann guckt jetzt nach einem Zimmer, weil jetzt sind sie wirklich ein bisschen günstiger. Rockland ist hier. Die größten Rocksongs aller Zeiten mit Spartipps von Englishman Warren Green. Und Musik vom ZZ Top, Got Me Under Pressure. Mach an und laut.

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1: Im Studio Colin Mock, schönen guten Tag. Kinder und Jugendliche sollen in der digitalen Welt besser geschützt werden. Die Expertenkommission des Familienministeriums hat dazu jetzt Vorschläge gemacht. Unter anderem eine Altersgrenze für Social Media, die mit 13 Jahren aber nicht ganz so hart ausfällt wie in anderen Ländern. Teenager auszusperren bringt nichts, sagte der Kommissionsvorsitzende Olaf Köller.
2: Kinder brauchen Schutz vor Übergriffen, manipulativen Designs und verstörenden Inhalten. Sie brauchen Befähigung, um digitale Medien zu verstehen, einzuordnen und selbstbestimmt zu nutzen. Und sie brauchen Teilhabe. Digitale Räume sind längst Orte des Lernens, der Kommunikation, der Freundschaft, der Kreativität, der politischen Meinungsbildung und der gesellschaftlichen Beteiligung.
1: Die Deutsche Bahn steht einmal mehr in der Kritik. Nach der bundesweiten Störung fordert Verkehrsminister Schnieder eine gründliche Aufklärung. Der Tausch von Technik ist vergangene Nacht nicht nach Plan gelaufen und hatte für den Komplettausfall gesorgt. Mittlerweile läuft wieder alles soweit. Im Fall eines zu Tode geprügelten Zugbegleiters in Rheinland-Pfalz ist heute der Prozess gestartet. Vor dem Landgericht Zweibrücken muss sich ein 26-Jähriger wegen Körperverletzung mit Todesfolge verantworten. Er soll Serkan Çala im Februar bei einer Kontrolle so heftig gegen den Kopf geschlagen haben, dass der Zugbegleiter wenig später im Krankenhaus starb. Die Familie von Çala hofft auf ein Urteil mit Signalwirkung. Sein Bruder Eray sagt im Ersten:
3: Im Endeffekt sind es auch Menschen, die für ihre Familie arbeiten. Und ich denke halt nur an ihre Familie und an diejenigen. Und ich würde gerne, dass sie besser geschützt werden. Die nächste Tat sehe ich auch jetzt nicht so weit liegen, wenn es so weitergeht.
1: Wegen möglicher Sabotagepläne gegen die deutsche Gasversorgung ermittelt der Generalbundesanwalt. Es geht um die frühere Gazprom-Tochter Germania. Die sollte vor ein paar Jahren aufgelöst werden, möglicherweise mit dem Ziel, der deutschen Gasversorgung zu schaden. Gegen einen Russen wird wegen versuchter Sabotage ermittelt. Bei der Fußball-WM steht der letzte Spieltag der Gruppenphase an. Los geht's mit Gruppe B. Bei einem Unentschieden zwischen Kanada und der Schweiz sind beide Teams sicher weiter. Im Spiel Bosnien-Herzegowina gegen Katar zählt für beide Mannschaften nur ein Sieg.
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4: Um 4:02, die A2 Richtung Berlin zwischen Allerengelsleben und Eilsleben stockend vor der Baustelle. 10 Minuten dauert's hier länger. In der Gegenrichtung, Richtung Hannover zwischen Irxleben und Bornstedt, 20 Minuten Stop and Go, hier ebenfalls in der Baustelle. Bitte bleibt auf der Autobahn, die Ausfahrt Irxleben ist gesperrt und auch auf der Umleitungsstrecke über der B1 gibt es Stau.
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4: Oh, was ist denn da schon wieder passiert? A14 Richtung Schwerin in Höhe Magdeburg, Behinderungen durch ein defektes Fahrzeug. Dann haben wir Blitzer auf der A2 in Richtung Berlin, Höhe der Raststätte Buckautal. Die A2 Richtung Berlin, Höhe Allerengelsleben. Dann auf der A2 Richtung Hannover in Höhe Bornstedt. Es blitzt auf der A9 Richtung Berlin am Schkreuditzer Kreuz in der Überfahrt zur A14 Richtung Dresden. Dann auf der B4 beide Richtungen hier in Oderbrück. Auf der B80 in Richtung Eisleben an der Abfahrt Feuerwache. Der B244, da wird geblitzt in Richtung Elbingerode, hier am Ortsausgang Wernigerode. Zwischen Burg Chemnitz und Schornewitz steht ein Blitzer, dann zwischen Zerbst und Doberitz in Höhe Flügplatz. In Eichen-Barleben blitzt es, in Halle in der Volkmannstraße Richtung Riebeckplatz, dann verlängerter Landrhein und in der Weststraße Blitzer in Heum am Ortsausgang Richtung Quedlinburg. In Magdeburg Jerichower Straße stadtauswärts, in Merseburg in der Geusaer Straße und in Leipzig am Güterring beidseitig. Noch was gesehen, Blitze, Staus, Behinderungen, Kurzanrufen kostenfrei an der Rockline 0800, denn die 1-640-640. Dankeschön und gute Fahrt. Und damit blicken wir auf das Wetter. Es ist trocken, es ist heiß, 32 Grad in Schauen bei Osterwiek. Die Nacht ist trocken bei 20 bis 17 Grad. Der Donnerstag ist trocken bei 36 Grad.
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4: So, da sind wir ja wieder. Mensches Kinder. Die Hitze macht uns alle ein bisschen zu schaffen an diesem Mittwoch, aber da muss man halt durch. Wir wollen wissen, ja, Sonnenbrand, das ist ein Thema bei uns in dieser halben Stunde. Vorher 3 Doors Down, Kryptonite. Außerdem The Police and the Do-Do-Do-Di-Da-Da-Da. Gibt's nach Skid Row, 18 and Live.
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0: Es ist heiß draußen, die Sonne knallt vom Himmel und es gibt natürlich Fragen dazu.
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0: Ihr wisst doch, wenn es so knallt, dann gehen wir Menschen in den Schatten oder wir gehen ja rein irgendwo, aber stellen uns nicht in der knallenden Sonne den ganzen Tag. Aber die Pflanzen im Garten oder auf dem Feld sind der Sonneneinstrahlung ausgesetzt. Und da stellt sich die Frage, können eigentlich Pflanzen, so wie wir Menschen, einen Sonnenbrand bekommen? Wer kommt auf solche Fragen? Ist egal. Frank Wiedemann, wir wollen es wissen.
2: Dazu ein ganz klares Ja. Anders als wir Menschen können Pflanzen nicht einfach irgendwo in den Schatten gehen und zu starke Sonneneinstrahlung verursacht auch bei unseren Pflanzen eine Art Sonnenbrand. Auf der einen Seite brauchen Pflanzen das Sonnenlicht für die Photosynthese, um Wasser und Kohlenstoffdioxid zu Glucose und Sauerstoff umzuwandeln. Bei zu viel Sonneneinstrahlung und hohen Temperaturen gerät das Ganze aus dem Gleichgewicht und damit ist dann auch das Wachstum der Pflanze gestört. Vereinfacht gesagt, beginnt auch die Pflanze zu schwitzen und wenn kein Wasser nachkommt, gibt es auch bei Pflanzen einen Sonnenbrand. Das zeigt sich an braunen Flecken an den Blättern und daran, dass sich die Blätter einrollen und vertrocknen. Und wie bei Menschen gilt auch bei Pflanzen, bei Hitze viel trinken, die Pflanze also ausreichend wässern und ihr im besten Fall etwas Schatten spendieren, zum Beispiel mit einem weißen Bettlaken.
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6: Um 16.30 Uhr die A2 Richtung Berlin zwischen Allengersleben und Eilsleben stockend vor der Baustelle. 10 Minuten dauert es hier länger. Die A2 in Richtung Hannover zwischen Irxleben und Bornstedt. Stop and go, auch hier ist die Baustelle. Hier dauert es allerdings 20 Minuten länger. Bitte bleibt auf der Autobahn, denn die Ausfahrt Irxleben ist gesperrt. Und auch auf der Umleitungsstrecke über der B1 gibt es auch Stau. Die A14 in Richtung Schwerin in Hörkreuz Magdeburg, Behinderungen durch ein defektes Fahrzeug. Das war's. Blitze auf der A2 Richtung Berlin in Höhe Allengersleben und dann nochmal in Höhe der Raststätter Buckautal. Auf der A2 Richtung Hannover in Höhe Bornstedt. Blitze auf der A9 Richtung Berlin im Schkeuditzer Kreuz in der Überfahrt zur A14 hier Richtung Dresden. Auf der B4 in Oderbrück, beide Richtungen. Auf der B244 in Richtung Elbingerode, hier am Ortsausgang Wernigerode. Zwischen Burg Chemnitz und Schonewitz wurde aufgebaut, dann zwischen Zerbst und Doberitz in Höher Flugplatz. In Eichen-Barleben, da wird geblitzt. In Halle, Volkmannstraße Richtung Riebeckplatz, verlängerter Landrhein- und Weststraße. In Magdeburg blitzt es in der Jerichower Straße stadtauswärts, in Merseburg in der Geusaer Straße und in Leipzig am Güterring beidseitig. Habt ihr noch was gesehen? Blitze, Staus oder Behinderungen bei uns im Rockland? Dann ruf mich bitte an, kostenfrei an unser Rockline 0800, denn die 1 640 640. Oder schickt mir eine WhatsApp direkt ins Studio, gerne als Video, als Sprachnachricht, Gebärdensprache, geht ja auch. Ich habe doch KI. Die Nummer findet ihr auf rockland.fm. Vielen Dank und gute Fahrt.
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6: Ja, es bleibt heiß und sonnig heute an diesem Mittwoch. Temperaturen im Moment Rohrborn bei Sommer der 34 Grad. Die Sonne knallt vom Himmel und das bis zum Sonnenuntergang. Danach gehen die Temperaturen leicht runter. 20 bis 17 Grad. Es bleibt trocken den ganzen Tag und auch in der Nacht. Und auch morgen. Morgen wird es ein bisschen wärmer, bis 36 Grad. 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Gleich für euch Rod Stewart. Do you think I'm sexy? Was für eine Frage. Billy Talent featuring Rivers Cuomo. End of me. Das hier ist die Steve Miller Band und Abracadabra. Mach an und laut.

0: Connected. Sprücheklopfer David Lee Roth. Er konnte nicht nur aus dem Stand 3 Meter hoch gefühlt in den Spagat springen. Nee, er konnte auch singen wie Sau. Und er konnte Sprüche klopfen. Der Ex-Frontmann von Van Halen, David Lee Roth. Meine Top 3 für euch. Geld kann dir kein Glück kaufen. Aber mit Geld kannst du eine Yacht kaufen und neben dem Glück hersegeln. Die perfekte Frau hat einen IQ von 150, macht Liebe mit dir bis 4 Uhr morgens und verwandelt sich dann in eine Pizza. Ich kann dir sofort beibringen, wie man so hoch springt wie ich, aber es braucht Jahre, um elegant zu landen.
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8: Im Studio Colin Mock, schönen guten Tag. Ab wann sollen Kinder und Jugendliche TikTok, Insta und Co. nutzen dürfen? Mit dieser Frage hat sich eine vom Familienministerium eingesetzte Expertenkommission monatelang beschäftigt und sich gegen ein pauschales Verbot für alle unter 16 ausgesprochen. Wenn schon Altersgrenze, dann soll die eher bei 13 Jahren liegen. Oder man guckt bei jeder App, wie groß das Risiko ist. Ganz ausschließen will man aber auch die Jüngeren nicht. Familienministerin Prien sagt:
9: Ich denke jetzt zum Beispiel mal an Messenger-Dienste, wo man einfach sagen muss, das ist eine Form der Kommunikation, die auch Kinder, ältere Kinder heute schon regelhaft verwenden. Und dafür brauchen wir Instrumente, die das auch dann gewährleisten.
8: Immerhin für Erfrischung ist bei der Hitze gesorgt. Es gibt aktuell keine Getränkeengpässe. Beim Bier und auch den Pfandflaschen ist die Versorgung gesichert, sagt eine Sprecherin des Brauerbunds der Rheinischen Post. Bei Glasflaschen hatte es in den letzten Jahren immer wieder Engpässe gegeben. Nach dem Funkausfall bei der Deutschen Bahn läuft die Ursachensuche. Mittlerweile läuft der Verkehr wieder. Letzte Nacht konnte aber anderthalb Stunden kein einziger Zug in Deutschland fahren. Offenbar ist der planmäßige Tausch einer technischen Komponente überhaupt nicht nach Plan gelaufen. Der Verkehrsexperte Christian Böttger sagte bei NTV, eine Panne kann passieren, es ist aber nicht die erste.
10: Man muss insgesamt sicherlich fragen, hat die DB die richtigen Ressourcen und Kompetenzen zur Bewältigung dieser Software? Und wie gesagt, diese Häufung solcher Vorfälle, die irritiert mich schon etwas.
8: Wie steht's um das Mobilfunknetz in Deutschland? Das wollen Bund, Länder und Kommunen gerne genauer wissen und starten deswegen die zweite bundesweite Mobilfunkmesswoche. Jeder kann über eine App anonym mitmachen. Mit den persönlichen Erfahrungen soll noch deutlicher werden, wo es beim Netzausbau noch hakt. Startschuss für den letzten Spieltag der WM-Gruppenphase. Aber wer denkt, nach Abpfiff ist alles klar, hat die Rechnung ohne die FIFA gemacht. Wenn etwa die Schotten gegen Brasilien heute nicht gewinnen, müssen sie als Gruppendritter tagelang warten, ob es fürs Weiterkommen reicht. Wenn ja, geht's möglicherweise gegen Deutschland.
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11: Um 5:02. Schönen guten Tag. Die A2 in Richtung Berlin zwischen Allengesleben und Eilsleben stockend vor der Baustelle. 10 Minuten dauert es hier länger. Die A2 Richtung Hannover zwischen Irxleben und Bornstedt. 20 Minuten Stop and Go, auch hier in der Baustelle. Bleibt auf der Autobahn bitte, denn die Ausfahrt Irxleben ist gesperrt und auch auf der Umleitungsstrecke über der B1 gibt es derzeit Stau. Die A38 in Richtung Leipzig zwischen Bad Lauchstädt und Merseburg-Süd, Stau. Hier steht ein defekter LKW im Baustellenbereich. 45 Minuten dauert es hier länger im Moment. Nutzt die ausgeschilderte Umleitung ab Bad Lauchstädt. Dann haben wir noch die Blitze für euch auf der A2 Richtung Berlin, Höhe der Raststätte Buckautal und in Höhe Allerengelsleben. In der Gegenrichtung, die A2 Richtung Hannover in Hörbornstedt, dann auf der B9, die A9 Richtung Berlin im Schkeuditzer Kreuz in der Überfahrt zur A14 Richtung Dresden, Blitzer auf der B4 in Oderbrück, beide Richtungen. Auf der B244 am Ortsausgang Wernigerode in Richtung Elbingerode. Zwischen Burg Chemnitz und Schornewitz wurde aufgebaut, dann zwischen Zerbst und Doberitz in Hörflugplatz. In Eichenbarleben wird geblitzt, dann in Halle, Volkmannstraße Richtung Riebeckplatz, verlängerter Landrhein und in der Weststraße. In Magdeburg, Jerichower Straße statt auswärts. Es blitzt in Merseburg in der Geusaer Straße und in Leipzig am Güterring beidseitig. Habt ihr noch was gesehen? Blitze, Staus oder Behinderungen bei uns im Rockland? Dann ruft uns bitte an. Kostenfrei an der Rockline 0800. Denn die 1-640-640. Dankeschön und gute Fahrt.
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11: Heiß, heiß und noch heißer. 33 Grad in Altstädt bei Sangerhausen im Moment. Heute Abend bleibt die Sonne, bis es denn runtergeht. Es bleibt trocken und auch gewitterfrei bei 30 bis 34 Grad. In der Nacht denn 20 bis 17 Grad. Auch dann bleibt es trocken. Und morgen am Donnerstag machen wir das Ganze nochmal. Sonne satt, den ganzen Tag trocken und noch ein bisschen wärmer, weil es noch nicht warm genug ist. 36 Grad.
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11: Ja, schön, dass ihr da seid. Und hoffentlich habt ihr jetzt Feierabend. Ab mit euch nach Hause. Schön was Kaltes trinken, vielleicht reingehen, wenn ihr Glück habt. Wenn ihr Glück habt, habe ich ganz viele Fotos gesehen bei uns im Netz. Viele von euch haben einen Pool im Garten. Geile Sache. Will ich auch haben. Ja, schön planschen und schön abkühlen. Und dazu heißer Rock vom Aerosmith. Living on the Edge. AC/DC, Back in Black. Und jetzt kommt Kansas and Play the Game Tonight. Mach an und laut.
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0: Living on the Edge, Rockland ist hier gleich mit Billy Idol in Cradle of Love.
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0: So, am Wochenende erwarten wir Temperaturen bis zu 40 Grad und das heißt, viele Veranstaltungen, die stattfinden sollten, sind abgesagt worden. Das heißt, also, wenn ihr irgendwo hingehen wolltet und sagt, das ist ja cool, das ist gut, das machen wir, vielleicht solltet ihr vorher gucken, ob das wirklich stattfindet oder nicht. Was es gibt, ist Basketball. Ja, die Basketball-Series macht Station am Hauptbahnhof in Magdeburg am Samstag und Sonntag. Die 3x3 Basketball-Series. Die schnelle olympische Variante des Basketballs bringt spektakuläre Dunks. Außerdem packende Duelle und echtes Streetball-Feeling auf dem Bahnhofsvorplatz. Seid dabei, der Eintritt ist frei.
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6: Um 17.30 Uhr die A9 Richtung München. Höhe Bitterfeld-Wolfen. Vorsicht, hier liegen Bretter auf der Fahrbahn. Die A9 Richtung München. In Höhe Bitterfeld-Wolfen liegen Bretter auf der Fahrbahn. Seid ihr bitte vorsichtig. Dann wechseln wir auf der A2 Richtung Berlin zwischen Allerengesleben und Eilsleben. Stockend vor der Baustelle. 10 Minuten dauert es hier länger. Die A2 Richtung Hannover zwischen Irxleben und Bornstedt. 15 Minuten Stop and Go. Auch hier ist die Baustelle. Die A38 ist in beiden Richtungen zwischen Merseburg Süd und Nord wegen Löscharbeiten gesperrt. Nutzt in Richtung Leipzig die ausgeschilderte Umleitung ab Bad Lauchstädt und in Richtung Göttingen die ausgeschilderte Umleitung ab Leuna. Die B81 ist Richtung Ilfeld zwischen der A36 Anschlussstelle Halbestadt und der A36 Anschlussstelle Blankenburg-Mitte. Ebenfalls wegen Löscharbeiten gesperrt. Bitte umfahrt das Gebiet. Blitzer auf der A2 Richtung Berlin in Höhe Allerengesleben und in Höhe der Raststätte Buckautal. In der Gegenrichtung die A2 Richtung Hannover, Höhe Bornstedt. Dann auf der A9 Richtung Berlin im Schkeuditzer Kreuz in der Überfahrt zur A14 hier Richtung Dresden. Auf der B4 wurde aufgebaut, in Oderbrück, beide Richtungen. B244 in Richtung Elbingerode, Ortsausgang Wernigerode. Dann zwischen Burg Chemnitz und Schornewitz, Blitze zwischen Zerbst und Doberitz in Hoher Flugplatz. In Eichenbarleben wird geblitzt, in Magdeburg in der Jerichower Straße stadtauswärts. In Merseburg in der Geusaer Straße, dann in Leipzig am Güterring beidseitig. Vielen Dank für die Meldungen. Wir wünschen euch eine gute Fahrt.
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6: Auch heute Abend bleibt es heiß, trocken und sonnig, bis die Sonne weg ist. Temperaturen so über 30 Grad. Jetzt im Moment in Braunlage im Harz sind wir bei 30 Grad. Bam. Morgen 36 Grad. Bam. Übermorgen 38 Grad. Wahnsinn. Ausführliche Wetter gleich hier auf Rockland für die Nacht und auch für die nächsten Tage. Jetzt aber Def Leppard, When Love and Hate Collide. Und das hier ist Mr. Brian Adams in Cuts Like a Knife. Mach an und laut.

ELO, Sweet Talking Woman hier auf Rockland. 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Ein kurzer Blick aufs Wetter in der Nacht und heute Abend bleibt es ja trocken, ja, ist ja klar, Temperaturen immer noch um die 30 Grad. In der Nacht, dann gehen die Temperaturen runter, aber nur ein bisschen, ja, also nicht viel. Es bleibt denn so bei 20 Grad, vielleicht gehen wir runter auf 17. Auf jeden Fall wird es trocken sein. Der Donnerstagmorgen, wie heute, sonnig und trocken den ganzen Tag bei 33 bis 36 Grad, im Harz sogar über 30 Grad. Und der Ausblick zum Freitag hin, sehr heiß bei 37 Grad, Samstag 38 bis 40 Grad und am Sonntag 41 Grad. Das sind die Aussichten. Rockland ist hier mit Foreigner and Urgent. Mach an und laut.

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7: Im Studio Colin Mock. Schönen guten Abend. Kinder und Jugendliche sollen in der digitalen Welt besser geschützt werden. Die Expertenkommission des Familienministeriums hat dazu jetzt Vorschläge gemacht. Unter anderem eine Altersgrenze für Social Media, die mit 13 Jahren aber nicht ganz so hart ausfällt wie in anderen Ländern. Teenager auszusperren bringt nichts, sagte der Kommissionsvorsitzende Olaf Köller.
8: Kinder brauchen Schutz vor Übergriffen, manipulativen Designs und verstörenden Inhalten. Sie brauchen Befähigung, um digitale Medien zu verstehen, einzuordnen und selbstbestimmt zu nutzen. Und sie brauchen Teilhabe. Digitale Räume sind längst Orte des Lernens, der Kommunikation, der Freundschaft, der Kreativität, der politischen Meinungsbildung und der gesellschaftlichen Beteiligung.
7: Wegen möglicher Sabotagepläne gegen die deutsche Gasversorgung ermittelt der Generalbundesanwalt. Es geht um die frühere Gazprom-Tochter Germania. Die sollte vor ein paar Jahren aufgelöst werden, möglicherweise mit dem Ziel, der deutschen Gasversorgung zu schaden. Gegen einen Russen wird wegen versuchter Sabotage ermittelt. Im Fall eines zu Tode geprügelten Zugbegleiters in Rheinland-Pfalz ist heute der Prozess gestartet. Vor dem Landgericht Zweibrücken muss sich ein 26-Jähriger wegen Körperverletzung mit Todesfolge verantworten. Er soll Serkan Çalar im Februar bei einer Kontrolle so heftig gegen den Kopf geschlagen haben, dass der Zugbegleiter wenig später im Krankenhaus starb. Die Familie von Çalar hofft auf ein Urteil mit Signalwirkung. Sein Bruder Eray sagt im Ersten:
9: Im Endeffekt sind es auch Menschen, die für ihre Familie arbeiten. Und ich denke halt nur an ihre Familie und an diejenigen. Und ich würde gerne, dass sie besser beschützt werden. Die nächste Tat sehe ich auch jetzt nicht so weit liegen, wenn es so weitergeht.
7: Gut jeder fünfte Mensch in Deutschland lebt als Single. Aus Zahlen des Statistischen Bundesamts geht hervor, dass über 17 Millionen alleine leben. 2005 waren es noch rund 14 Millionen. Besonders oft sind Ältere betroffen. Bei der Fußball-WM steht der letzte Spieltag der Gruppenphase an. Los geht's mit Gruppe B. Bei einem Unentschieden zwischen Kanada und der Schweiz sind beide Teams sicher weiter. Im Spiel Bosnien-Herzegowina gegen Katar zählt für beide Mannschaften nur ein Sieg.
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4: Im Studio Colin Mock, schönen guten Abend. Ab wann sollen Kinder und Jugendliche TikTok, Insta und Co. nutzen dürfen? Mit dieser Frage hat sich eine vom Familienministerium eingesetzte Expertenkommission monatelang beschäftigt und sich gegen ein pauschales Verbot für alle unter 16 ausgesprochen. Wenn schon Altersgrenze, dann soll die eher bei 13 Jahren liegen. Oder man guckt bei jeder App, wie groß das Risiko ist. Ganz ausschließen will man aber auch die Jüngeren nicht. Familienministerin Prien sagt:
5: Ich denke jetzt zum Beispiel mal an Messenger-Dienste, wo man einfach sagen muss, das ist eine Form der Kommunikation, die auch Kinder, ältere Kinder heute schon regelhaft verwenden. Und dafür brauchen wir Instrumente, die das auch dann gewährleisten.
4: Europa schwitzt weiter. Wohl über 100 Millionen Menschen haben heute 35 Grad und mehr auf ihren Thermometern gesehen. Fast überall in Deutschland gelten Hitzewarnungen des Deutschen Wetterdienstes. Auch in Frankreich herrscht fast im ganzen Land Hitzealarm. Und in den kommenden Tagen wird's wohl noch heißer. Nach dem Funkausfall bei der Deutschen Bahn läuft die Ursachensuche. Mittlerweile läuft der Verkehr wieder. Letzte Nacht konnte aber 1,5 Stunden kein einziger Zug in Deutschland fahren. Offenbar ist der planmäßige Tausch einer technischen Komponente überhaupt nicht nach Plan gelaufen. Der Verkehrsexperte Christian Böttger sagte bei NTV, eine Panne kann passieren, es ist aber nicht die erste.
6: Man muss insgesamt sicherlich fragen, hat die DB die richtigen Ressourcen und Kompetenzen zur Bewältigung dieser Software? Und wie gesagt, diese Häufung solcher Vorfälle, die irritiert mich schon etwas.
4: Wie steht's um das Mobilfunknetz in Deutschland? Das wollen Bund, Länder und Kommunen gerne genauer wissen und starten deswegen die zweite bundesweite Mobilfunkmesswoche. Jeder kann über eine App anonym mitmachen. Mit den persönlichen Erfahrungen soll noch deutlicher werden, wo es beim Netzausbau noch hakt. Startschuss für den letzten Spieltag der WM-Gruppenphase. Aber wer denkt, nach Abpfiff ist alles klar, hat die Rechnung ohne die FIFA gemacht. Wenn etwa die Schotten gegen Brasilien heute nicht gewinnen, müssen sie als Gruppendritter tagelang warten, ob es fürs Weiterkommen reicht. Wenn ja, geht's möglicherweise gegen Deutschland.
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3: Im Studio Colin Mock, schönen guten Abend. Kinder und Jugendliche sollen in der digitalen Welt besser geschützt werden. Die Expertenkommission des Familienministeriums hat dazu jetzt Vorschläge gemacht. Unter anderem eine Altersgrenze für Social Media, die mit 13 Jahren aber nicht ganz so hart ausfällt wie in anderen Ländern. Teenager auszusperren bringt nichts, sagte der Kommissionsvorsitzende Olaf Köller.
4: Kinder brauchen Schutz vor Übergriffen, manipulativen Designs und verstörenden Inhalten. Sie brauchen Befähigung, um digitale Medien zu verstehen, einzuordnen und selbstbestimmt zu nutzen. Und sie brauchen Teilhabe. Digitale Räume sind längst Orte des Lernens, der Kommunikation, der Freundschaft, der Kreativität, der politischen Meinungsbildung und der gesellschaftlichen Beteiligung.
3: Immerhin für Erfrischung ist bei der Hitze gesorgt. Es gibt aktuell keine Getränkeengpässe. Beim Bier und auch den Pfandflaschen ist die Versorgung gesichert, sagt eine Sprecherin des Brauerbunds der Rheinischen Post. Bei Glasflaschen hatte es in den letzten Jahren immer wieder Engpässe gegeben. Die Deutsche Bahn steht einmal mehr in der Kritik. Nach der bundesweiten Störung fordert Verkehrsminister Schnieder eine gründliche Aufklärung. Der Tausch von Technik ist vergangene Nacht nicht nach Plan gelaufen und hatte für den Komplettausfall gesorgt. Der Verkehrsexperte Christian Böttger sagte bei NTV:
5: Das kann immer mal passieren, dass irgendetwas schief geht. Auf der anderen Seite ist es eben nicht der erste missglückte Softwareaustausch. Wir haben ja vor einigen Monaten eine tagelange Stilllegung gehabt der Strecke Köln-Frankfurt, auch infolge eines Software-Updates. Diese Ballung ist schon so, dass man sich fragen muss, gibt es da ein systematisches Problem bei der DB?
3: Wegen möglicher Sabotagepläne gegen die deutsche Gasversorgung ermittelt der Generalbundesanwalt. Es geht um die frühere Gazprom-Tochter Germania. Die sollte vor ein paar Jahren aufgelöst werden, möglicherweise mit dem Ziel, der deutschen Gasversorgung zu schaden. Gegen einen Russen wird wegen versuchter Sabotage ermittelt. Gut jeder fünfte Mensch in Deutschland lebt als Single. Aus Zahlen des Statistischen Bundesamts geht hervor, dass über 17 Millionen alleine leben. 2005 waren es noch rund 14 Millionen. Besonders oft sind Ältere betroffen. Bei der Fußball-WM steht der letzte Spieltag der Gruppenphase an. Los geht's mit Gruppe B. Bei einem Unentschieden zwischen Kanada und der Schweiz sind beide Teams sicher weiter. Im Spiel Bosnien-Herzegowina gegen Katar zählt für beide Mannschaften nur ein Sieg.
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1: Im Studio Colin Mock, schönen guten Abend. Experten sind für ein weniger striktes Verbot von Insta, TikTok und Co. für Kinder und Jugendliche. Die vom Familienministerium eingesetzte Kommission schlägt ein Mindestalter von 13 Jahren für Social-Media-Accounts vor oder eine Beschränkung für einzelne Dienste je nach Risiko. Der Kommissionsvorsitzende Köller sagte, Kinder und Jugendliche aus der digitalen Welt auszusperren ist kein Schutz. Weitere Vorschläge: In Schulen sollen Smartphones so gut wie nicht mehr privat genutzt werden dürfen. Außerdem sollen Eltern bei der digitalen Erziehung stärker in die Pflicht genommen werden. Europa schwitzt weiter. Wohl über 100 Millionen Menschen haben heute 35 Grad und mehr auf ihren Thermometern gesehen. Fast überall in Deutschland gelten Hitzewarnungen des Deutschen Wetterdienstes. Auch in Frankreich herrscht fast im ganzen Land Hitzealarm. Und in den kommenden Tagen wird's wohl noch heißer. Die Rentenreform soll bis zum Ende des Jahres durch sein. Das hofft Bundeskanzler Merz. Nächste Woche will die schwarz-rote Koalition Eckpunkte abstecken und dann an den Gesetzentwürfen arbeiten. Im Herbst sollen sie dann in den Bundestag. Merz sagt:
2: Ich würde mir persönlich gern wünschen, dass wir bis zum Jahresende den Abschluss finden können. Ich will auch da den parlamentarischen Beratungen nicht vorgreifen und auch nicht eingreifen. Das ist Ihr gutes Recht, das dann auch ausführlich zu beraten. Aber ich denke, für die Bevölkerung wäre es wichtig und gut, Klarheit und Sicherheit zu haben ab dem Ende des Jahres 2026.
1: Die Reform sieht unter anderem vor, dass das Rentenalter schrittweise angehoben wird. Die Deutsche Bahn steht einmal mehr in der Kritik. Nach der bundesweiten Störung fordert Verkehrsminister Schnieder eine gründliche Aufklärung. Der Tausch von Technik ist vergangene Nacht nicht nach Plan gelaufen und hatte für den Komplettausfall gesorgt. Mittlerweile läuft wieder alles soweit. Wie steht's um das Mobilfunknetz in Deutschland? Das wollen Bund, Länder und Kommunen gerne genauer wissen und starten deswegen die zweite bundesweite Mobilfunkmesswoche. Jeder kann über eine App anonym mitmachen. Mit den persönlichen Erfahrungen soll noch deutlicher werden, wo es beim Netzausbau noch hakt.
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0: 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Es ist 22 Uhr. 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
1: Im Studio André Glatzel, schönen guten Abend. Ab wann sollen Kinder und Jugendliche TikTok, Insta und Co. nutzen dürfen? Mit der Frage hat sich eine vom Familienministerium eingesetzte Expertenkommission monatelang beschäftigt und sich gegen ein pauschales Verbot für alle unter 16 ausgesprochen. Wenn schon Altersgrenze, dann soll die eher bei 13 Jahren liegen. Oder man guckt bei jeder App, wie groß das Risiko ist. Ganz ausschließen will man aber die Jüngeren auch nicht. Familienministerin Karin Prien sagte:
2: Ich denke jetzt zum Beispiel mal an Messenger-Dienste, wo man einfach sagen muss, das ist eine Form der Kommunikation, die auch Kinder, ältere Kinder heute schon regelhaft verwenden. Und dafür brauchen wir Instrumente, die das auch dann gewährleisten.
1: Die Rentenreform soll bis Jahresende durch, das hofft Kanzler Merz. Nächste Woche will die schwarz-rote Koalition Eckpunkte abstecken und dann an den Gesetzentwürfen arbeiten. Im Herbst sollen sie in den Bundestag. Die Reform sieht unter anderem vor, dass das Rentenalter schrittweise angehoben wird. Die Deutsche Bahn steht einmal mehr in der Kritik. Nach der bundesweiten Störung fordert Verkehrsminister Schnieder eine gründliche Aufklärung. Der Tausch von Technik ist vergangene Nacht nicht nach Plan gelaufen und hatte für den Komplettausfall gesorgt. Der Verkehrsexperte Christian Böttger sagte bei NTV:
3: Das kann immer mal passieren, dass irgendetwas schief geht. Auf der anderen Seite ist es eben nicht der erste missglückte Softwareaustausch. Wir haben ja vor einigen Monaten eine tagelange Stilllegung gehabt der Strecke Köln-Frankfurt, auch infolge eines Software-Updates. Diese Ballung ist schon so, dass man sich fragen muss, gibt es da ein systematisches Problem bei der DB?
1: Wegen möglicher Sabotagepläne gegen die deutsche Gasversorgung ermittelt der Generalbundesanwalt. Es geht um die frühere Gazprom-Tochter Germania. Die sollte vor ein paar Jahren aufgelöst werden, möglicherweise mit dem Ziel, der deutschen Gasversorgung zu schaden. Gegen einen Russen wird ermittelt. Immerhin, für Erfrischung ist bei der Hitze gesorgt. Es gibt aktuell keine Getränkeengpässe in Deutschland. Beim Bier und auch den Pfandflaschen ist die Versorgung gesichert, sagte eine Sprecherin des Brauerbundes der Rheinischen Post. Bei Glasflaschen hatte es in den letzten Jahren immer wieder Engpässe gegeben.
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0: 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Es ist 23 Uhr. 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
1: Im Studio André Glatzel. Schönen guten Abend. Kinder und Jugendliche sollen in der digitalen Welt besser geschützt werden. Die Expertenkommission des Familienministeriums hat dazu jetzt Vorschläge gemacht. Unter anderem eine Altersgrenze für Social Media, die mit 13 Jahren aber nicht ganz so hart ausfällt wie in anderen Ländern. Teenager auszusperren bringt nichts, sagte der Kommissionsvorsitzende Olaf Köller.
2: Kinder brauchen Schutz vor Übergriffen, manipulativen Designs und verstörenden Inhalten. Sie brauchen Befähigung, um digitale Medien zu verstehen, einzuordnen und selbstbestimmt zu nutzen. Und sie brauchen Teilhabe. Digitale Räume sind längst Orte des Lernens, der Kommunikation, der Freundschaft, der Kreativität, der politischen Meinungsbildung und der gesellschaftlichen Beteiligung.
1: Die Deutsche Bahn steht einmal mehr in der Kritik. Nach der bundesweiten Störung fordert Verkehrsminister Schnieder eine gründliche Aufklärung. Der Tausch von Technik ist vergangene Nacht nicht nach Plan gelaufen und hatte für den Komplettausfall gesorgt. Mittlerweile läuft wieder alles soweit. Die Rentenreform soll bis zum Ende des Jahres durch sein. Das hofft zumindest Bundeskanzler Friedrich Merz. Nächste Woche will die schwarz-rote Koalition Eckpunkte abstecken und dann an den Gesetzentwürfen arbeiten. Im Herbst sollen sie dann in den Bundestag. Merz sagt:
3: Ich würde mir persönlich gern wünschen, dass wir bis zum Jahresende den Abschluss finden können. Ich will auch da den parlamentarischen Beratungen nicht vorgreifen und auch nicht eingreifen. Das ist Ihr gutes Recht, das dann auch ausführlich zu beraten. Aber ich denke, für die Bevölkerung wäre es wichtig und gut, Klarheit und Sicherheit zu haben ab dem Ende des Jahres 2026.
1: Die Reform sieht unter anderem vor, dass das Rentenalter schrittweise angehoben wird. Check dein Netz. Unter diesem Motto hat die zweite bundesweite Messwoche fürs Mobilfunknetz begonnen. Jeder kann über eine App anonym mitmachen. Die Daten helfen dabei, noch besser zu sehen, wo es noch hakt beim Mobilfunknetz. Bund, Länder und Kommunen können so den künftigen Netzausbau besser planen. Die meisten Menschen in Deutschland ändern ihre Reisepläne trotz der weiter hohen Kraftstoffpreise nicht. Das geht aus einer neuen Studie hervor. 87% sagen, dass das keine Auswirkung hat. Nur 2% wollen ihre Reise komplett stornieren.
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1: Im Studio André Glatzel, schönen guten Abend. Experten sind für ein weniger striktes Verbot von Insta, TikTok und Co. für Kinder und Jugendliche. Die vom Familienministerium eingesetzte Kommission schlägt ein Mindestalter von 13 Jahren für Social-Media-Accounts vor oder eine Beschränkung für einzelne Dienste je nach Risiko. Weitere Vorschläge: In Schulen sollen Smartphones so gut wie nicht mehr privat genutzt werden dürfen. Außerdem sollen Eltern bei der digitalen Erziehung stärker in die Pflicht genommen werden. Nach dem Funkausfall bei der Deutschen Bahn läuft die Ursachensuche. Mittlerweile läuft der Verkehr wieder. Letzte Nacht konnte aber 1,5 Stunden kein einziger Zug in Deutschland fahren. Offenbar ist der planmäßige Tausch einer technischen Komponente überhaupt nicht nach Plan gelaufen. Der Verkehrsexperte Christian Böttger sagt bei NTV: Eine Panne kann passieren, es ist aber nicht die erste.
2: Man muss insgesamt sicherlich fragen, hat die DB die richtigen Ressourcen und Kompetenzen zur Bewältigung dieser Software? Und wie gesagt, diese Häufung solcher Vorfälle, die irritiert mich schon etwas.
1: Der Fall hatte bundesweit schockiert. Nach dem tödlichen Angriff auf einen Zugbegleiter in Rheinland-Pfalz hat der Prozess begonnen. Vor dem Landgericht Zweibrücken muss sich ein 26-Jähriger verantworten. Die Einzelheiten von Silas Quiring.
3: Er soll Serkan Çalar im Februar bei einer Kontrolle heftig gegen den Kopf geschlagen haben. Der Zugbegleiter starb wenig später im Krankenhaus. Der Fall löste eine große Debatte über die Sicherheit des Zugpersonals aus. Die Deutsche Bahn hat auch reagiert. So gibt es etwa mehr Bodycams und Doppelbesetzungen bei Ticketkontrollen. Ab nächstem Monat werden außerdem stichfeste Westen für das Personal getestet. Die Familie von Serkan Çalar hofft auf ein Urteil mit Signalwirkung. Es wird im Juli erwartet.
1: Wegen möglicher Sabotagepläne gegen die deutsche Gasversorgung ermittelt der Generalbundesanwalt. Es geht um die frühere Gazprom-Tochter Germania. Die sollte vor ein paar Jahren aufgelöst werden, möglicherweise mit dem Ziel, der deutschen Gasversorgung zu schaden. Gegen einen Russen wird ermittelt. Die Schweiz hat die Vorrunde bei der Fußball-WM als Gruppenerster abgeschlossen. Die Mannschaft von Trainer Murat Yakin setzte sich gegen Kanada mit 2:1 durch. Der Co-Gastgeber schließt die Vorrunde als Zweiter ab. Aufs Weiterkommen kann Bosnien-Herzegowina noch hoffen nach einem 3:1 gegen Katar.
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1: Im Studio André Glatzel. Ab wann sollen Kinder und Jugendliche TikTok, Insta und Co. nutzen dürfen? Mit der Frage hat sich eine vom Familienministerium eingesetzte Expertenkommission monatelang beschäftigt und sich gegen ein pauschales Verbot für alle unter 16 ausgesprochen. Wenn schon Altersgrenze, dann soll die eher bei 13 Jahren liegen. Oder man guckt bei jeder App, wie groß das Risiko ist. Ganz ausschließen will man aber die Jüngeren auch nicht. Familienministerin Karin Prien sagte:
2: Ich denke jetzt zum Beispiel mal an Messenger-Dienste, wo man einfach sagen muss, das ist eine Form der Kommunikation, die auch Kinder, ältere Kinder heute schon regelhaft verwenden. Und dafür brauchen wir Instrumente, die das auch dann gewährleisten.
1: Die Rentenreform soll bis Jahresende durch, das hofft Kanzler Merz. Nächste Woche will die schwarz-rote Koalition Eckpunkte abstecken und dann an den Gesetzentwürfen arbeiten. Im Herbst sollen sie in den Bundestag. Die Reform sieht unter anderem vor, dass das Rentenalter schrittweise angehoben wird. Die Deutsche Bahn steht einmal mehr in der Kritik. Nach der bundesweiten Störung fordert Verkehrsminister Schnieder eine gründliche Aufklärung. Der Tausch von Technik ist vergangene Nacht nicht nach Plan gelaufen und hatte für den Komplettausfall gesorgt. Der Verkehrsexperte Christian Böttger sagte bei NTV:
3: Das kann immer mal passieren, dass irgendetwas schief geht. Auf der anderen Seite ist es eben nicht der erste missglückte Softwareaustausch. Wir haben ja vor einigen Monaten eine tagelange Stilllegung gehabt der Strecke Köln-Frankfurt, auch infolge eines Software-Updates. Diese Ballung ist schon so, dass man sich fragen muss, gibt es da ein systematisches Problem bei der DB?
1: Europa schwitzt weiter. Für über 100 Millionen Menschen stieg das Thermometer wieder auf 35 Grad und mehr. Fast überall in Deutschland gelten Hitzewarnungen des Deutschen Wetterdienstes. Auch in Frankreich herrscht fast im ganzen Land Hitzealarm. In den kommenden Tagen wird es wohl noch heißer. Die Schweiz hat im letzten WM-Gruppenspiel Kanada geschlagen und die Vorrunde damit als Gruppenerster abgeschlossen. Dafür reichte den Schweizern ein 2:1-Sieg gegen den Co-Gastgeber. Im zweiten Spiel der Gruppe B setzte sich Bosnien-Herzegowina gegen Katar mit 3:1 durch und kann noch auf 16. Finale hoffen.
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0: 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Es ist 2 Uhr. 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
1: Im Studio André Glatzel. Kinder und Jugendliche sollen in der digitalen Welt besser geschützt werden. Die Expertenkommission des Familienministeriums hat dazu jetzt Vorschläge gemacht. Unter anderem eine Altersgrenze für Social Media, die mit 13 Jahren aber nicht ganz so hart ausfällt wie in anderen Ländern. Teenager auszusperren bringt nichts, sagte der Kommissionsvorsitzende Olaf Köller.
2: Kinder brauchen Schutz vor Übergriffen, manipulativen Designs und verstörenden Inhalten. Sie brauchen Befähigung, um digitale Medien zu verstehen, einzuordnen und selbstbestimmt zu nutzen. Und sie brauchen Teilhabe. Digitale Räume sind längst Orte des Lernens, der Kommunikation, der Freundschaft, der Kreativität, der politischen Meinungsbildung und der gesellschaftlichen Beteiligung.
1: Der Zitat, planmäßige Tausch einer technischen Komponente ist überhaupt nicht nach Plan gelaufen und hat bei der Bahn wohl den Komplettausfall letzte Nacht verursacht. Zehntausende Menschen saßen während der anderthalbstündigen Technikpanne an Bahnhöfen oder in Zügen fest. Die Rentenreform soll bis zum Ende des Jahres durch sein. Das hofft zumindest Bundeskanzler Friedrich Merz. Nächste Woche will die schwarz-rote Koalition Eckpunkte abstecken und dann an den Gesetzentwürfen arbeiten. Im Herbst sollen sie dann in den Bundestag. Merz sagt:
3: Ich würde mir persönlich gern wünschen, dass wir bis zum Jahresende den Abschluss finden können. Ich will auch da den parlamentarischen Beratungen nicht vorgreifen und auch nicht eingreifen. Das ist Ihr gutes Recht, das dann auch ausführlich zu beraten. Aber ich denke, für die Bevölkerung wäre es wichtig und gut, Klarheit und Sicherheit zu haben ab dem Ende des Jahres 2026.
1: Die Reform sieht unter anderem vor, dass das Rentenalter schrittweise angehoben wird. Wie steht's um das Mobilfunknetz in Deutschland? Das wollen Bund, Länder und Kommunen gerne genauer wissen und haben deswegen die zweite bundesweite Mobilfunkmesswoche gestartet. Jeder kann über eine App anonym mitmachen. Mit den persönlichen Erfahrungen soll noch deutlicher werden, wo es beim Netzausbau noch hakt. Die Schweiz hat die Vorrunde bei der Fußball-WM als Gruppenerster abgeschlossen. Die Mannschaft von Trainer Murat Yakin setzte sich gegen Kanada mit 2:1 durch. Der Co-Gastgeber schließt die Vorrunde als Zweiter ab. Aufs Weiterkommen kann Bosnien-Herzegowina noch hoffen nach einem 3:1 gegen Katar.
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